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0: Ich bin Hendrik Daum. Die Bahngewerkschaft EVG droht mit bundesweiten Streiks im Regionalverkehr ab Januar. Hintergrund ist der tödliche Angriff auf einen Zugbegleiter vor einem halben Jahr. Gewerkschaftschef Burkhardt sagte der Bild am Sonntag, seitens der Politik habe es nach dem Tod des Mannes große Worte gegeben, aber keine Taten. Nun müsse das versprochene Gesetz für härtere Strafen bei Angriffen auf Zugpersonal noch in diesem Jahr in den Bundestag, sagte Burkhardt und wörtlich, sonst legen wir im Januar den Betrieb lahm. Bundesfinanzminister Klingbeil setzt sich gemeinsam mit 5 Kollegen aus anderen europäischen Ländern für eine Übergewinnsteuer ein. Diese sollen Mineralölfirmen auf Profite zahlen, die sie infolge des Iran-Kriegs eingefahren haben. Mehr von Uli Reitinger.
1: Klingbeil und seine Amtskollegen aus Portugal, Spanien, Österreich, Italien und Polen haben einen Brief an die irische EU-Ratspräsidentschaft geschrieben. Der deutsche Minister soll die treibende Kraft gewesen sein. In dem Brief heißt es, überall wächst der Unmut über den Anstieg der Lebenshaltungskosten. Die bisher ergriffenen staatlichen Maßnahmen hätten nicht gereicht, um die Preise zu stabilisieren. Klingbeil riskiert mit diesem Vorstoß einen neuen Koalitionsstreit, denn CDU-Wirtschaftsministerin Reiche ist gegen eine Übergewinnsteuer.
0: Bundesjustizministerin Hubig will den Schutz queerer Menschen ins Grundgesetz aufnehmen. Das Diskriminierungsverbot solle um die sexuelle Identität ergänzt werden, sagte Hubig. Zuvor müsse die Koalition aber noch Gespräche darüber führen. Der FC Bayern hat wie im Vorjahr den Franz Beckenbauer Supercup gewonnen. Der deutsche Meister setzte sich bei Vizemeister Borussia Dortmund mit 2:1 durch. Neuzugang Nathaniel Brown und Michael Olisse waren die Torschützen für die Bayern. Für Dortmund traf Fabio Silva. Bayern München ist zum insgesamt 12. Mal Supercup-Sieger.
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1: Ich bin Hendrik Daum. Die Bahngewerkschaft EVG droht mit bundesweiten Streiks im Regionalverkehr ab Januar. Hintergrund ist der tödliche Angriff auf einen Zugbegleiter vor einem halben Jahr. Gewerkschaftschef Burkhardt sagte der Bild am Sonntag, seitens der Politik habe es nach dem Tod des Mannes große Worte gegeben, aber keine Taten. Nun müsse das versprochene Gesetz für härtere Strafen bei Angriffen auf Zugpersonal noch in diesem Jahr in den Bundestag, sagte Burkhardt und wörtlich, sonst legen wir im Januar den Betrieb lahm. Bundesfinanzminister Klingbeil hat einen neuen Vorstoß für eine Übergewinnsteuer bei den Mineralölkonzernen gestartet. Mit Blick auf die anhaltend hohen Spritpreise macht er sich zusammen mit 5 EU-Amtskollegen für eine solche Abgabe in der Europäischen Union stark. In der aktuellen Krise dürfe es keine Abzocke durch Energiekonzerne geben, betont Klingbeil. Neue Saison, gewohnte Bilder jubelnder Bayern-Stars. Die Münchner haben wie im Vorjahr den Franz Beckenbauer Supercup gewonnen. Der deutsche Meister setzte sich beim Vizemeister Borussia Dortmund mit 2:1 durch. Moritz Einzel berichtet.
2: Den Grundstein für den Supercup-Sieg legten die Bayern im ersten Durchgang. Neuzugang Brown traf zur Führung in der 28. Minute und kurz vor der Pause Olise mit toller Einzelleistung zum 2:0. In der zweiten Hälfte der BVB griffiger und Fabio Silva verkürzte in der 75. Minute. Aber die Bayern behielten die Oberhand. 2:1 am Ende gegen 10 Dortmunder. Ben Sebaini sah glatt rot nach grobem Foulspiel. Der FC Bayern gewinnt den Supercup zum insgesamt 12. Mal.
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1: Ich bin Hendrik Daum. Einen schönen guten Morgen. Bundeskanzler Merz will das schwarz-rote Kabinett bei seiner Klausur in der kommenden Woche auf eine schnelle Umsetzung von Reformen einschwören. Es geht unter anderem um Rente, Steuern, Entbürokratisierung und Digitalisierung. Die Beschlüsse müssten so schnell wie möglich umgesetzt werden, sagte Merz der Bild am Sonntag. David Riemer berichtet.
2: Es gehe um eine schnelle und umfassende Entlastung für die Wirtschaft, vor allem fürs Handwerk und den Mittelstand. Das Kabinett kommt am Dienstag und Mittwoch in Schloss Neuhardenberg in Brandenburg zusammen. Wichtige Themen sind dabei auch die Ankurbelung der Wirtschaft sowie ein stärkerer Schutz vor Hitze und weiteren Folgen des Klimawandels.
1: Bundesgesundheitsminister Linnemann will die geplante Einsparung bei Rentenansprüchen für pflegende Angehörige stoppen. Linnemann sagte der Bild am Sonntag, das Pflegeneuordnungsgesetz solle so gefasst sein, dass es keine Abstriche gibt, sondern dass die Rentenpunkte erhalten bleiben. Wer andere Menschen zu Hause pflege, der gehöre zu den Alltagshelden Deutschlands, so Linnemann. Wenn sich Sparmaßnahmen auf diese Menschen konzentrierten, dann drohe das Pflegesystem zu kollabieren. Der FC Bayern hat wie im Vorjahr den Franz Beckenbauer Supercup gewonnen. Der deutsche Meister setzte sich bei Vizemeister Borussia Dortmund mit 2:1 durch. Neuzugang Nathaniel Brown und Michael Olisse waren die Torschützen für die Bayern. Für Dortmund traf Fabio Silva. Bayern München ist zum insgesamt 12. Mal Supercup-Sieger.
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1: Ich bin Gregor Jose Moser. Guten Morgen. Bundeskanzler Merz hat rasche und umfassende Entlastungen für die Wirtschaft angekündigt. In Deutschland gehe es um Wachstum und Beschäftigung, das sei das wichtigste Thema, sagte Merz der Bild am Sonntag. So müssten die bereits beschlossenen Reformen bei Steuern, Rente, Entbürokratisierung und Digitalisierung jetzt so schnell wie möglich umgesetzt werden. Er werde das Kabinett bei der Klausur in der kommenden Woche darauf einschwören. Italien wird weiterhin keine Migranten aus Deutschland zurücknehmen. Vizeregierungschef Salvini sagte bei einem Treffen seiner rechten Lega-Partei, deutsche Hilfsorganisationen nehmen Geflüchtete auf dem Mittelmeer auf, um sie nach Italien zu bringen. Einige von ihnen würden dann nach Deutschland weiterreisen. Solange das so bleibe, habe Deutschland kein Recht, auch nur einen einzigen illegalen Migranten zurück nach Italien zu schicken, so Salvini. Die Bahngewerkschaft EVG droht mit bundesweiten Streiks im Regionalverkehr ab Januar. Hintergrund ist der tödliche Angriff auf einen Zugbegleiter vor einem halben Jahr. Gewerkschaftschef Burkhardt sagte der Bild am Sonntag, seitens der Politik habe es nach dem Tod des Mannes große Worte gegeben, aber keine Taten. Nun müsse das versprochene Gesetz für härtere Strafen bei Angriffen auf Zugpersonal noch in diesem Jahr in den Bundestag, sagte Burkhardt. Der FC Bayern hat wie im Vorjahr den Franz Beckenbauer Supercup gewonnen. Der deutsche Fußballmeister setzte sich beim Vizemeister Borussia Dortmund mit 2:1 durch. Moritz Einzel berichtet.
2: Den Grundstein für den Supercup-Sieg legten die Bayern im ersten Durchgang. Neuzugang Brown traf zur Führung in der 28. Minute und kurz vor der Pause Ulisse mit toller Einzelleistung zum 2:0. In der zweiten Hälfte der BVB griffiger und Fabio Silva verkürzte in der 75. Minute. Aber die Bayern behielten die Oberhand. 2:1 am Ende gegen 10 Dortmunder. Bensebaini sah glattrot nach grobem Foulspiel. Der FC Bayern gewinnt den Supercup zum insgesamt 12. Mal.

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1: Ich bin Gregor Jose Moser. Guten Morgen. Wenn es um Rentenansprüche für pflegende Angehörige geht, will der neue Bundesgesundheitsminister Linnemann nicht sparen. Das hat der CDU-Politiker der Bild am Sonntag gesagt, mit Blick auf bisher geplante Einsparungen. Er wolle das korrigieren, sodass die entsprechenden Rentenpunkte erhalten bleiben, versprach Linnemann. Auch von Kanzler Merz sowie aus CSU und SPD hatte es Kritik an möglichen Einsparungen bei pflegenden Angehörigen gegeben. Um Pflege und Rente wird es auch kommende Woche gehen bei einer Klausur der schwarz-roten Koalition. Beschlüsse müssten so schnell wie möglich umgesetzt werden, hat Kanzler Merz der Bild am Sonntag gesagt. Mehr von David Riemer.
2: Es gehe um eine schnelle und umfassende Entlastung für die Wirtschaft, vor allem fürs Handwerk und den Mittelstand. Das Kabinett kommt am Dienstag und Mittwoch in Schloss Neuhardenberg in Brandenburg zusammen. Wichtige Themen sind dabei auch die Ankurbelung der Wirtschaft sowie ein stärkerer Schutz vor Hitze und weiteren Folgen des Klimawandels.
1: Italien nimmt keine weiteren Migranten aus Deutschland zurück. Vizeregierungschef Salvini von der rechtspopulistischen Lega-Partei hat das damit begründet, dass deutsche Hilfsorganisationen mit Schiffen Geflüchtete im Mittelmeer aufnehmen und nach Italien bringen. Seit Mitte Juni gilt in der EU ein neuer Asyl- und Migrationspakt. Auf dessen Grundlage wollen Deutschland und andere Länder wieder Menschen zurückschicken, die über die italienische Küste in die EU gekommen und anschließend weitergereist waren. Zum Fußball. Der FC Bayern hat wie im Vorjahr den Franz-Beckenbauer-Supercup gewonnen. Der deutsche Meister siegte bei Vizemeister Borussia Dortmund mit 2:1. Die Münchner sind zum insgesamt 12. Mal Supercup-Sieger.
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0: Ben Gregor Jose Moser, guten Morgen. Wenn die Bundesregierung das Strafmaß bei Angriffen auf Zugbegleiter nicht bald verschärft, droht die Bahngewerkschaft EVG mit bundesweiten Streiks im Regionalverkehr ab Januar. Ein entsprechendes Gesetz müsse noch in diesem Jahr in den Bundestag, sagte Gewerkschaftschef Martin Burkhardt der Bild am Sonntag. David Riemer berichtet aus Berlin.
1: Anfang Februar war ein Schaffner in einem Regionalexpress von einem Fahrgast bei einer Ticketkontrolle angegriffen und tödlich verletzt worden. Seitdem fordert die EVG mehr Sicherheit für Zugbegleiter und erhöht jetzt den Druck. Bundesverkehrsminister Bilger hat kürzlich Gespräche in der Bundesregierung angekündigt, um auch bei Angriffen auf Zugbegleiter höhere Strafen zu erreichen, wie schon für Rettungskräfte.
0: Deutschland und Italien streiten weiter über die Rücknahme von Geflüchteten. Jetzt hat Italiens Vizeregierungschef Salvini angekündigt, keine Migranten zurückzunehmen, die nach Deutschland weitergereist sind. Salvini, der Vorsitzender der rechtspopulistischen Lega-Partei ist, begründet das damit, dass deutsche Hilfsorganisationen mit Schiffen Geflüchtete im Mittelmeer aufnehmen und nach Italien bringen. Allerdings regeln EU-Migrationspakte, dass Mitglieder Migranten dorthin zurückschicken dürfen, wo diese zuerst EU-Gebiet betreten haben. Für die deutsche Wirtschaft hat Bundeskanzler Merz rasche und umfassende Entlastungen angekündigt. Wachstum und Beschäftigung seien jetzt die wichtigsten Themen, sagte der CDU-Chef der Bild am Sonntag. Bei der Klausur am Dienstag und Mittwoch wolle er sein Kabinett darauf einschwören. Eine Woche vor dem Start der Fußball-Bundesliga hat Bayern München den ersten Titel der neuen Saison gewonnen, den Franz-Beckenbauer Supercup. In Dortmund setzte sich das Team mit 2:1 durch. Für die Bayern trafen Nathaniel Brown und Michael Olise, Dortmunds Anschlusstreffer schoss Fabio Silva.
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0: Der Sonntagmorgen um 7:45, es ist also wieder Zeit für Kreuz und Quer, unser Kirchenmagazin. Mein Name ist Christian Hüter, schön, dass ihr auch heute bei unserer Sendung mit dabei seid. Bis 10 Uhr gibt es diese Themen. Situationen, in denen man vor einer schwierigen Entscheidung steht, nennt man oftmals Zwickmühle oder Dilemma. Unser Hör-mal-zu-Autor macht sich gleich Gedanken zu diesem schwierigen Thema. Dann in dieser Woche wird an einen wichtigen Lehrer kirchlicher Fragen gedacht, Augustinus von Hippo. Wer war der eigentlich nochmal, dieser Heilige? Dazu hat ein Ordensbruder Auskunft gegeben. Wir bleiben auch dann noch bei Augustinus. In diesem Jahr wurden zwei neu entdeckte Texte von dem sogenannten Kirchenvater vorgestellt. Ein Uniprofessor wirft für uns einen Blick darauf. Dann geht es weiter mit unserer Sommerserie Was glaubst du? Im zweiten Teil spricht Astronaut Gerhard Thiele darüber, wie sein Beruf seinen Glauben geprägt hat und umgekehrt. Spiritualität findet man nicht nur im All, sondern auch beim Bierbrauen. Das findet zumindest Braumeister Urban Winkler. Wieso? Verrät er bei einem Besuch in der Klosterbrauerei. Und zum Bier reichen wir zum Abschluss der Sendung noch ein besonderes Häppchen. Der heutige Veranstaltungstipp ist die Picknickpremiere zum Musical Der kleine Prinz in Hammelburg. Bevor Sie das hören, wird es erstmal Zeit für unsere Hör-mal-zu-Reihe, wie immer zu Beginn der Sendung. Ja, es gibt Entscheidungen, die sind nicht leicht zu treffen, wenn nämlich viele Schicksale davon abhängen. Manchmal kann man es dann auch niemandem wirklich recht machen. Dilemma nennt man das gemeinhin. Burkhard Vogt hat sich darüber mal Gedanken gemacht. Aber wie immer, hört selbst.
1: Hör mal zu!
2: Was eine Dilemmasituation anrichten kann, hat der Jurist und Autor Ferdinand von Schirach in seinen Schriften wiederholt erzählt. Sehr deutlich wird es in seinem Theaterstück Terror, in dem ein Kampfpilot ein Flugzeug mit 164 Passagieren abschießt, weil es entführt wurde und auf ein vollbesetztes Fußballstadion zurast. Das Leben einiger für das Leben vieler ist seine Entscheidungsgrundlage, die aber in dem Stück unter anderem von seinen Vorgesetzten angezweifelt wird. Das Theaterpublikum darf am Ende darüber abstimmen, wie der Prozess gegen den Piloten ausgehen soll. Es ist natürlich sehr bequem, in einem Theatersessel zu sitzen und eine Entscheidung zu treffen. Ganz anders fühlt es sich an, wenn man selbst betroffen ist. Als Pilot, als Passagier, als Besucher des Stadions, als Vorgesetzter. Im Leben kann man oft nicht neutral bleiben. Dann muss man sich entscheiden und darf nicht immer mit Verständnis rechnen. Ich wünsche allen, denen so etwas passiert, Mut, Kraft und Durchhaltevermögen.

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0: Am kommenden Freitag, den 28. August, feiert die Kirche einen Kirchenvater. Und zwar den heiligen Augustinus von Hippo. Ihr merkt, wir sind zurück im Kirchenmagazin. Ja, und dieser Augustinus von Hippo hat in der letzten Zeit wieder mehr Aufmerksamkeit bekommen, weil der aktuelle Papst Leo eben dem Orden der Augustiner angehört. Burkhard Vogt wollte mehr über den Theologen und Philosophen wissen, der vor 1600 Jahren gelebt hat. Und er hat sich deshalb mit dem Würzburger Augustiner Bruder Clemens getroffen. Und er hat nach prägnanten Augustinus-Zitaten gesucht. Und so viel sei schon verraten, die Suche nach Gott ist eine Lebensaufgabe.
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2: Eines der vielen berühmten Zitate des heiligen Augustinus von Hippo. Er gilt in der katholischen Kirche als sogenannter Kirchenvater, weil er ein umfangreiches theologisches Werk geschaffen hat. Bruder Michael Clemens, Augustinerpater in Würzburg mit einer zeitlichen Einordnung.
3: Er ist geboren 354, also im 4. Jahrhundert, wo das Christentum eigentlich erst Fuß zu fassen begann im Römischen Reich, und 430 ist Augustinus eben gestorben, also eine Zeit, in der gesellschaftlich sehr, sehr viel passierte, ein Epochenumbruch irgendwie, und Augustinus in dieser Zeit unglaublich tätig war als Schriftsteller, als Prediger, als Redner.
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2: Obwohl seine Mutter Monika Christin war, war es für Augustinus ein relativ langer Weg, bis er sich taufen ließ.
3: Er ist so seinen eigenen Weg gegangen, aber er hat sich später schon auch immer wieder an die Prägung, die er durch seine Mutter hatte, erinnert. Und er schlug dann erst eine weltliche Karriere ein als Professor für Rhetorik. Und er hatte aber schon auch immer so eine philosophische, spirituelle Ader. Und erst so mit Anfang 30, als er dann nach Mailand kam, da ging sein Weg so ein bisschen eher in Richtung Bibel, christliche Botschaft. Und irgendwann legte sich dann bei ihm der Schalter um, und mit, ich glaube, 233 ließ er sich dann taufen in Mailand.
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2: Augustinus war Nordafrikaner, und dorthin kehrte er nach einigen Zwischenstationen zurück, um mehr als 30 Jahre lang als Bischof von Hippo zu wirken. Er hat unglaublich viel geschrieben, setzte bei vielen Themen wie der Gnadenlehre oder der Sexualmoral Pflöcke ins theologische Denken, die noch lange Zeit nachwirken. Dem Augustinerbruder Michael Clemens ist heute aber etwas anderes noch wichtiger.
3: Für mich ist Augustinus tatsächlich ein ständig auf der Suche seiender Mensch, ein sehr reflektierter Mensch, klar wortgewaltig auch, aber einer, der immer versucht, sich selber und Gott auf den Grund zu gehen, der mit sich und diesem Gott hadert, der ständig Fragen stellt. Ich sehe ihn auf irgendeiner Bank am Main sitzen und seine Geschichte sich selber aufzuschreiben in sein Buch oder so. Das ist für mich Augustinus irgendwie.
1: 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Es kommt nicht darauf an, die Hindernisse zu umgehen, sondern sie zu meistern.
2: Und meistern, so sieht das Bruder Michael Clemens, heißt im Sinne Augustinus auch, nicht beim Alten stehen zu bleiben.
3: Er geht ja davon aus, man kann diesen Gott finden, aber immer nur eine Facette, immer nur ein Teil. Und nie sich zurücklehnen und sagen, aha, jetzt haben wir es. Und so war es ja schon immer gewesen, und wir halten halt die Fahne noch hoch, sondern sagen, nein, wir brechen wieder auf und suchen weiter, wo ist denn noch was zu

0: Dementsprechend hat auch der Augustinerbruder ein Lieblingszitat.
1: Es gibt viele, die man so irgendwie geläufig hat, aber das schönste Zitat von ihm ist: Wir wollen Gott suchen und ihn weitersuchen, wenn wir ihn gefunden haben.

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0: Wir haben ja vorhin hier bei Kreuz und Quer im Kirchenmagazin schon gehört, wer Augustinus eigentlich war. Dieses Jahr wurde veröffentlicht, dass zwei neue unbekannte Predigten von ihm entdeckt wurden. Und das geschlagene 1600 Jahre nach seinem Tod. Christian Tornau ist Professor für klassische Philologie an der Uni Würzburg, also der Erforschung von Sprache und Literatur. Und er ist im Leitungsteam für Augustinus-Forschung. Er hat die Predigten überprüft. Annalena Ilz hat ihn getroffen.
1: Also es begann damit, dass ich eine E-Mail bekam von Paul Alexander Nebauer. Das ist ein

0: Mitglied des Klostervereins Bad Doberan in Mecklenburg-Vorpommern. Die Bad Doberaner hatten eine Exkursion gemacht nach Pelplin in Polen. Da gibt es ebenfalls ein Marienkloster und das ist ein Tochterkloster von Doberan. Dort gibt es eine Bibliothek mit Handschriften und die Doberaner schauten sich Handschriften an, ließen sich das zeigen und stießen zufällig letzten Endes auf diese Handschrift.
1: Sie haben daraufhin Professor Christian Tornau als Experten kontaktiert. Er bekam die historischen Texte digital zugeschickt, übersetzte und stellte fest, dass er zwei der Predigten noch nicht kannte.
0: Also ich war zunächst tatsächlich erst einmal elektrisiert. Ich war elektrisiert von der Vorstellung, jetzt hier neue Augustinus-Texte gefunden zu haben. Das dauerte allerdings nur einen Abend. Dann fing ich an, die Texte genauer zu lesen und wurde erst einmal skeptisch. Manches kam mir merkwürdig vor. Kann das wirklich Augustinus sein?
1: Eine zweite Meinung musste her.
0: Ich wandte mich an Clemens Weidmann in Wien, denn in solchen Fällen muss man mit mindestens vier Augen darauf schauen, weitere Expertise heranziehen. Auch er kam zu der Feststellung, dass das unbekannte Predigten wären. Und damit waren wir natürlich in der Spur, da fingen wir an, darüber nachzudenken, fingen an, eine Edition, die erste Edition dieser Texte vorzubereiten. Ja, und die ist jetzt in Vorbereitung, wird hoffentlich Anfang Mitte nächsten Jahres erscheinen.
1: In den Predigten, die jetzt gefunden wurden, geht es um eine Hexe in der Bibel und die Frage:
0: Wie ist es möglich, dass eine Gestalt wie die Nekromantin, eine Hexe, die also mit teuflischen Mitteln im Grunde arbeitet, einen Heiligen wie Samuel aus der Unterwelt heraufbeschwören kann, also Macht über ihn ausüben kann? Oder noch schärfer formuliert, wie kann Gott so etwas zulassen, dass seinem Heiligen so etwas passiert?
1: Pater Michael Clemens ist Augustiner in Würzburg, also in dem Orden, dem auch der aktuelle Papst Leo XIV. Angehört. In Würzburg nimmt man den Fund entspannt auf.
2: Ja, wir nehmen es locker. Ich sage immer, es gehört zu dem absoluten Großteil von Augustinus, den ich noch nicht gelesen habe. Also man kann ja kaum im Leben alles irgendwie einigermaßen da überblicken. Aber es ist irgendwie schön zu wissen, dass ja er dadurch irgendwie auch wieder neu entdeckt wird und immer Neues herumkommt, wenn die Edition da ist, wenn die Predigten herausgegeben ist, werde ich sicher mal reinschauen. Aber klar, in der Relation zu dem, was es alles gibt von Augustinus, ist es natürlich zumindest, was die Quantität angeht, ein kleiner Tropfen.
1: Tatsächlich passiert es immer wieder, dass Predigten von Augustinus heute noch gefunden werden, sagt Professor Christian Tornau.
0: Bei Augustins Predigten kommt das tatsächlich, rundgerechnet alle 20, 30 Jahre einmal vor. Der letzte Fund war in Erfurt, 2006, glaube ich, größenordnungsmäßig. Das waren 6 Predigten, die auch interessant waren, aber wie ich finde, nicht ganz so interessant wie die beiden neuen, die wir jetzt gefunden haben. Und der letzte große Fund, und das war wirklich ein Sensationsfund, der war 1990 in der Stadtbibliothek Mainz. Da hat der französische Augustinusforscher François Dolbeau eine Handschrift mit nicht weniger als 30 bisher unbekannten Predigten gefunden.
3: Ja, mal schauen, ob auch der Papst den neuen Fund liest. Ein Würzburger Experte hat ihn bearbeitet. Sie

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1: Ich bin Gregor Jose Moser. Guten Morgen. Wenn es um Rentenansprüche für pflegende Angehörige geht, will der neue Bundesgesundheitsminister Lindemann nicht sparen. Das hat der CDU-Politiker der Bild am Sonntag gesagt, mit Blick auf bisher geplante Einsparungen. Er wolle das korrigieren, sodass die entsprechenden Rentenpunkte erhalten bleiben. Ähnlich hatte sich auch Kanzler Merz geäußert. Eine Mehrheit der Menschen in Deutschland geht davon aus, dass Bundeskanzler Merz nicht bis zum Ende der laufenden Legislaturperiode im Amt bleiben wird. Das zeigt eine YouGov-Umfrage. Aus Berlin berichtet Jan-Henner Reitze.
2: Unterm Strich sind es 54% der Befragten, die erwarten, dass die Amtszeit von Merz vorzeitig zu Ende geht. Eine noch größere Mehrheit meint, dass der Kanzler durch die personellen Veränderungen rund um den Rücktritt von Jens Spahn

0: Spahn als Unionsfraktionschef Autorität verloren hat. Und NRW-Ministerpräsident Hendrik Wüst halten mit 25% mehr Befragte für den geeigneteren Kanzler als Friedrich Merz mit 9%.
1: Italien nimmt keine weiteren Migranten aus Deutschland zurück. Vizeregierungschef Salvini von der rechtspopulistischen Lega-Partei hat das damit begründet, dass deutsche Hilfsorganisationen mit Schiffen Geflüchtete im Mittelmeer aufnehmen und nach Italien bringen. Teilweise reisen die Geflüchteten dann nach Deutschland weiter. Rein rechtlich dürfen EU-Länder Migranten dorthin zurückschicken, wo sie zuerst EU-Gebiet betreten haben. Wir schauen zum Fußball. Eine Woche vor dem Bundesliga-Start hat der FC Bayern mit dem Franz-Beckenbauer Supercup den ersten Titel der Saison gewonnen. In Dortmund siegten die Münchner mit 2:1. Außerdem läuft seit gestern die erste Runde des DFB-Pokals. Weiter sind zum Beispiel schon Leipzig, Augsburg, Nürnberg, Leverkusen oder auch Bremen. Heute ab 13 Uhr spielen unter anderem Greuther Fürth gegen Bochum, der Balinger SC gegen Magdeburg oder auch Düsseldorf gegen Freiburg.
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3: Willkommen zurück, Stunde 2 von Kreuz und Quer, unser heutiges Kirchenmagazin. Einen schönen guten Morgen wünscht euch Christian Hüter. Schön, dass ihr weiterhin mit dabei seid. Und gleich gibt's bei uns den zweiten Teil unserer neuen Sommerserie Was glaubst

0: Wir stellen uns bei Kreuz und Quer im Kirchenmagazin jetzt mal kurz vor. Es ist der 11. Februar 2000. Gerhard Thiele fliegt hinauf ins All zum ersten Mal in seinem Leben. Und zwar für 11 Tage. Auf die Mission STS-99, die Daten sammelt für die erste dreidimensionale digitale Karte der gesamten Erdoberfläche. An was glaubt aber ein Astronaut, der im Himmel im All war? Gerhard Thiele ist evangelisch. Ronja Goy hat ihn für uns getroffen, und zwar für die Sommerserie »Was glaubst du?«
1: Sie sitzen im Raumschiff, im Shuttle, löschen die Lichter im Cockpit, dimmen das Display des Computers und schauen hinaus, hinein ins All.
2: Das für mich Faszinierendste und in gewisser Weise tatsächlich Wunderbarste war der Blick genau weg von der Erde, da wo es absolut dunkel ist. Und das war eine Schwärze, so wie ich noch nie die Farbe schwarz erlebt habe. Und ich habe schon schwarze Situationen tatsächlich erlebt.
1: Es ist dieses Schwarz, das Gerhard Thiele fasziniert, überwältigt. Wenn er darüber spricht, strömen, fließen die Worte aus ihm heraus, obwohl er sie sonst bewusst auswählt, sich kurz hält, keine Worte verschwendet.
2: Das war für mich völlig überraschend, einfach deswegen, weil niemand davon vorher erzählt hat.
1: Gerhard Thiele überlegt, stockt, sucht nach Worten. Besonders unmittelbar verbunden gefühlt mit Gott hat er sich nicht, als er im Himmel im All war. Mehr war es dieses glitzernde Schwarz, das er damit in Verbindung bringen könnte. Dabei scheint es oft, als würden die Menschen umso weniger an die Religion, an Gott glauben, je mehr sie wissen über die Naturwissenschaften, die Physik, die Erde, die Planeten, das All.
2: Natürlich schließen sich Naturwissenschaften und die Spiritualität oder das Glauben überhaupt nicht aus. Es sind für mich zwei Seiten ein und derselben Wirklichkeit.
1: Gerhard Thiele glaubt an einen Gott, der den Menschen erschaffen hat mit einem Geist, der danach fragen soll, wie diese Welt funktioniert. Einen Gott, der den Menschen verschiedene, zufällige Gaben geschenkt hat, ihm die Gabe, Physik zu studieren.
2: In der Bibel gibt es ja viele Attribute, die Gott hat, aber für mich steht eindeutig das Schöpferische im Vordergrund.
1: Schwarz ist er, der feine, dünne Rollkragenpullover, den Gerhard Thiele trägt, dunkelblau das schlichte Sakko darüber. Er erinnert sich an die Worte, mit denen die Bibel beginnt, die Schöpfungsgeschichte, die vom Geist Gottes erzählt, der über dem Wasser schwebte.
2: Das ist der für mich allerentscheidende Satz. Dahinter ist eine Bedeutung. Das bedeutet aber nicht nur, dass Gott etwas mit dieser Erde vorhat, sondern auch mit den Menschen vorhat und damit auch mit mir vorhat.
1: Gerhard Thiele erinnert sich, dass es seine Familie war, die den Grundstein, das Fundament seines Glaubens gelegt hat.
2: Also ich war sicherlich nie immer gleich nah mit der Kirche verbunden, aber der Faden ist nie wirklich abgerissen.
1: Dünn, drahtig ist Gerhard Thiele, überlegt, ob es irgendetwas gäbe, das diesen Faden durchtrennen könnte.
2: Wer weiß, was auf mich noch wartet. Deswegen würde ich mir wünschen, dass das nie passiert, aber ich kann das nicht komplett ausschließen. Ich bin bekennender Christ und daran wird sich hoffentlich nichts ändern. Für mich erscheint es im Moment unverrückbar.
1: Doch manchmal in unschönen, unangenehmen Situationen, da ertappt, erwischt er sich, dass er Gott gerne fragen würde, nach dem

0: Warum?
1: Irgendwann mal werde ich mit ihm am Strand spazieren gehen und dann werden am Firmament die verschiedenen Stationen des Lebens aufleuchten. Dann stellt man fest, dass man zwei Fußspuren im Sand sieht und manchmal halt nur eine. Sie kennen die Geschichte und die ist diejenige, die mich eigentlich immer trägt.
0: Gerhard Thiele hat keine Angst vor dem Tod. Dieses unendliche, endliche Schwarz aus dem All, es fühlt sich für ihn nicht gefährlich, bedrohlich an.
1: Das war Heimat. Ich hatte schon das Gefühl, das ist, wo ich hergekommen bin und da ist auch der Ort, wo es wieder mit mir hingeht.
2: Wenn ihr den ganzen Beitrag mit Gerhard Thiele hören wollt, kein Problem, dann schaut einfach vorbei auf unserem Spotify-Kanal mit dem Namen Radio Bistum Würzburg. Und nächste Woche bei unserer Serie Was glaubst du? Kommt dann Willi Weitzel, also der Moderator, der 9 Jahre lang die Kindersendung Willi will's wissen moderiert hat.

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Jetzt geht es bei Kreuz und Quer um das Bier. Ja, richtig gehört. Bierbrauen ist nämlich viel mehr als nur Hopfen und Malz zusammenmischen. Für Braumeister Urban Winkler von der Klosterbrauerei Weiße Noe in

0: Oberbayern ist Brauen auch so etwas wie Meditation. Wenn die Würze blubbert und die Gärung ihr Werk vollbringt, weiß der Braumeister, warum er seine Arbeit so liebt. Timo Lechner und Jasmin Kluge berichten über spirituelle Momente zwischen Sudkessel und Spundapparat.
1: Braumeister Urban Winkler von der Klosterbrauerei Weiße Noe liebt seine Arbeit.
2: Ja, es ist eine Mischung aus einerseits, wenn du das handwerklich machst, harte körperliche Arbeit, weil du doch viel schrubben und machen und tun musst. Es gibt aber auch Momente der Ruhe, der Kontemplation.
1: Zum Beispiel, wenn die Maische angerührt wird, also Malz mit Wasser erhitzt wird.
2: Wie die Enzyme jetzt in deinem Ding das verändern. Früher waren das natürlich mystisch verbrämte Angelegenheiten, wo man nicht gewusst hat, warum wird aus der Getreide jetzt auf einmal eine süße Flüssigkeit.
1: Und später im Prozess die Gärung. Ein spiritueller Moment, den man als Brauer nicht direkt beeinflussen kann.
2: Wo du in dein Gärkenner oben aufkommst und die Schaumdecke, die sogenannte Kreuzen, in den verschiedenen Stufen siehst und so, das ist schon. Ich habe es genossen, am Sonntagabend durch den Keller zu laufen. Und dann hast du diese Spundapparate, die überschüssige Kohlensäure aus den Tanks entweichen lassen. Und die blubbern dann so vor sich hin, die blasen ein wenig. Und dann kannst du aber den Tank ein wenig probieren und so.
1: In Weiße Noe blubbert und gärt es schon seit dem 11. Jahrhundert. Damals brauten die Benediktiner im Kloster für den Eigenbedarf und verkauften ein schwächeres Bier an der Pforte. Das Wirtschaften im Kloster damals ist für Braumeister Urban Winkler bis heute ein Vorbild.
2: Ich denke, das, was wir uns heutzutage als Nachhaltigkeit Luxus leisten, mussten die damals betreiben. Denn wenn du da nicht nachhaltig gedacht hast, hast du nicht im Ausland noch was nachbesorgen können oder irgendjemanden zur Hilfe rufen können oder wie heutzutage auch der Staat muss das machen. Und so, die waren ja Insellage.
1: Seit 1827 produzieren hier die Vorfahren von Winkler. Das Wasser für die verschiedenen Biersorten in Weiße Noe kommt aus eigenen Quellen. Die müssen geschützt werden, hat Winkler vor vielen Jahren selbst erfahren.
2: Und auf einmal Atrazin im Wasser bei mir? Warum? Waren wir zeitlang auf ein Drittel vom maximalen Grenzwert. Wenn das so weitergeht, dann muss ich mein Wasser ankämpfen. Und das war so einer der Momente, wo mir klar geworden ist, dass ich da was beeinflussen kann. Dieses konkrete Spüren, Erleben mit Sorgen behaftet, hat mich dazu bewirkt zu sagen, dann trage ich dazu meinen Teil bei und mache zum Teil in Bio.
1: 45% Bioanteil. Und der Hopfen kommt aus der Nachbarschaft. Brauer Winkler verhandelt die Preise mit den Bauern schon vor der Aussaat. Feste Zusagen statt Preisschwankungen am Markt. Verantwortung für das Produkt, das ist dem Braumeister wichtig, aber auch Verantwortung für die Wirkung. Denn Bier macht was mit den Menschen. Urban Winkler nennt die vier Phasen des Rausches.
2: Maus, Affe, Löwe, Schwein. Der Löwenstatus ist nur bedrängend, mit dem Schwein wird's echt arg, wenn die als Schweine unterwegs sind. Ne?
1: So weit sollte es nicht kommen, findet Winkler. Deswegen sind zum Beispiel stark alkoholisierte Gruppen am Fünfseidlersteig, an dem die Klosterbrauerei liegt, auch nicht erwünscht. Im besten Falle entfaltet ein gemeinsames Bier aber eine verbindende Wirkung, glaubt der Braumeister.
0: Das macht doch richtig Durst auf mehr. Und zum Abschluss der Sendung gleich wartet noch ein Veranstaltungstipp auf euch.

keine Kirchensendung ohne Veranstaltungshinweis zum Abschluss und der dreht sich heute um ein Open-Air-Musical. Ja, ein Musical, das innerhalb nur einer Woche entsteht. Die Kultkasten Musical Akademie macht genau das möglich. Jugendliche entwickeln in einer intensiven Projektwoche alles, von den Figuren bis hin zu den Szenen. Und raus kam das Musical Der kleine Prinz. Das Endergebnis könnt ihr euch am kommenden Samstag, den 29. August, bei der Open-Air-Premiere in Hammelburg im Landkreis Bad Kissingen ansehen. Das Publikum darf es sich mit Picknick gemütlich machen und die Show genießen. Picknickdecken, Kissen und Verpflegung können mitgebracht werden. Die Vorführung beginnt am Samstag um 15 Uhr im Klostergarten der Bayerischen Musikakademie Hammelburg. Bei schlechtem Wetter wird die Aufführung in den großen Saal der Musikakademie verlegt. Der Eintritt hierbei ist frei. Und das war's jetzt für heute mit Kreuz und Quer, unserem Kirchenmagazin. Mein Name ist Christian Hüter. Schön, dass ihr auch heute wieder mit dabei gewesen seid. Habt noch einen schönen Sonntag und dann bis zum nächsten Mal.

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1: Ich bin Gregor Jose Moser. Wer Zugpersonal angreift, soll härter bestraft werden. Ein Gesetz dafür hat die Bundesregierung angekündigt, aber noch nicht umgesetzt. Deshalb droht die Bahngewerkschaft EVG mit Streiks. EVG-Chef Burkhardt sagte der Bild am Sonntag, das Gesetz müsse noch dieses Jahr in den Bundestag, sonst werde im Januar im Nahverkehr gestreikt. Im Februar war bei Kaiserslautern ein Zugbegleiter attackiert und getötet worden. Die Pflegeversicherung ist in Finanznöten, deshalb sind Einsparungen geplant. Der neue Bundesgesundheitsminister Lindemann will bei Rentenansprüchen für pflegende Angehörige aber doch nicht sparen, wie er der Bild am Sonntag gesagt hat. Ronny Thorau berichtet.
2: Menschen, die ihre Angehörigen pflegen, bekommen unter bestimmten Voraussetzungen Rentenbeiträge gezahlt, bis zu 740 Euro im Monat. Lindemanns Amtsvorgängerin Nina Waken hatte einen Entwurf zur Pflegereform vorgelegt, der diese Ansprüche auf 70% kürzen würde. Gesundheitsminister Lindemann findet, damit verliere die Gesellschaft an Wärme, weil es bei pflegenden

0: Angehörigen um Menschen gehe, die unsere Gesellschaft zusammenhalten.
1: Gedenken an die Opfer des Anschlags in Solingen. Dort hatte vor 2 Jahren ein islamistischer Terrorist beim Stadtfest 3 Menschen mit einem Messer getötet, 8 weitere wurden verletzt. Der Täter wurde letztes Jahr zu lebenslanger Haft mit anschließender Sicherungsverwahrung verurteilt. Jetzt am Vormittag findet ein Gottesdienst in der evangelischen Stadtkirche in Solingen statt. Für den Abend ist unter anderem ein öffentliches Gedenken geplant. Die Gottesanbeterin breitet sich in Deutschland immer weiter aus. Der Naturschutzbund NABU zählt seit Anfang Juli mehr als 15.000 gemeldete Sichtungen. Früher kam das Insekt nur am Kaiserstuhl vor, mittlerweile ist es sogar in Berlin ein häufiger Anblick. Der Grund dafür ist laut NABU der Klimawandel. Wärmere Temperaturen begünstigen die Entwicklung der Eipakete.
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3: Hallo, willkommen bei Weekly, dem wöchentlichen Magazin bei Radio Gong Schweinfurt.

0: Ja, man glaubt es kaum, aber es ist wirklich passiert. Es hat geregnet. Wie geht's dir denn mit dem Wetter aktuell, Christian?
1: Ich kann mit beiden gut leben. Also ich fand diesen wirklich schönen, langen Hitzesommer mal wirklich wieder besonders toll. Also ich bin ein Sommermensch und wenn andere irgendwo nach Griechenland oder sonst wohin fliegen, um die Hitze zu genießen, warum soll man das nicht auch in Deutschland dürfen?
0: Ich habe mich dabei ertappt, dass ich mir gedacht habe, so am zweiten Tag Regen, ja meine Güte, kann es jetzt endlich mal wieder aufhören und sonnig sein. Aber wie sagt man so schön, die Natur braucht es.
1: So ist es. Und außerdem, wir haben jetzt bald Ende August und da sind richtig heiße Tage dann doch etwas spärlicher gesät. Also drum rückblickend freuen, dass wir mal wirklich viele Wochen an Sonne und Sommer und Wärme hatten.
0: Man muss ja auch sagen, dass bei uns mittlerweile die ersten Waldbrände ja auch angekommen sind. Phänomen, das wir eigentlich eher aus Südeuropa kannten, hatten wir jetzt auch schon in der Region. Ich denke an die Haßberge und vor allem an dieses Phänomen am vergangenen Wochenende. Ich weiß nicht, ob du es auch gemerkt hast. Ich war Sonntag relativ weit oben über den Dächern der Stadt und habe auf einmal gesehen, meine Güte, das ist so eine richtige Dunstwolke und man hat diesen Rauchgeruch in der Nase gehabt.
1: Ja, sehr spannend. Also es gab ja wohl auch mehrere Anrufer bei der Polizei oder bei den Rettungskräften, dass da irgendwo doch was brennen müsse. Also mir ist es auch aufgefallen, ich war am Sonntag in der Rhön mit dem Motorrad und ich bin praktisch von diesem Höhenzug der Hochrhönstraße, ne, da blickt man ja praktisch in dieses fränkische niedere Land, ja, Richtung Uffenheim und das war tatsächlich so eine richtige dunkle Glocke und je näher man da wieder Richtung Würzburg gekommen ist, umso mehr hat es dann doch auch so ein bisschen verbrannt gerochen. Also das war ein Geruch und eigentlich auch, sage ich mal, eine visuelle Erinnerung an den Waldbrand.
0: Waren nicht die Reifen, weil du die Kurven so hart genommen hast?
1: Nein, ach, ich spare doch gerade Benzin bei den Benzinpreisen, aber da reden wir heute nicht drüber.
0: Wobei man sagen muss, die Hochrheinstraße, wunderschöne Strecke, ne?
1: Absolut. Also Rhön als einfach als Tagesziel, Wochenendziel, Traumziel oder ein Traumgebiet und vor allem auch gar nicht so überlaufen, wie man es vielleicht vermuten könnte.
0: Ja, und man kann dann super Pausen machen, gerade an der Hochrheinstraße, Roter Kuppe oder so.
1: Ja, absolut. Aber da haben wir ja gleich noch ein paar andere Themen, ne? Also die Rhön ist heute, sage ich mal, gut vertreten.
0: Auf jeden Fall. Gleich geht's weiter.

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1: Das ist Weekly, das ist euer Wochenrückblick hier auf Radio Gong. Ich bin der Blecki und mit dabei ist der
2: Christian vom Schweinfurter Anzeiger. Servus.

0: Wir haben es angekündigt, wir bleiben in der Rhön heute thematisch so ein bisschen mit unserem zweiten Thema. Wir gucken nämlich nach Gingolfs. Warst du schon mal in Gingolfs?
1: Ja, ich muss wieder langweilen mit meinen Motorradgeschichten. Das ist so einer der vielen Durchfahrtorte in der Rhön. Ja, aber auch wunderschön gelegen.
0: Das ist genau der Punkt. Da gibt es nämlich zwei Jungs, die haben da eine Firma gegründet. Das war, glaube ich, 2018. Da haben die gedacht, ach komm, wir kaufen uns ein paar Alpakas und bieten nebenbei so Alpaka-Wanderungen an. Ja, nach einiger Zeit konnten sie ihre Hauptjobs kündigen. Rhön-Momente, so heißt der Laden, ist dann richtig durch die Decke gegangen. Die vermitteln jährlich rund 10.000 Rhön-Erlebnisse inzwischen, haben einen Online-Shop, da kannst du alles Mögliche kaufen, verrückteste Sachen. Und jetzt gehen sie den nächsten Schritt. Sie wollen ein Hüttendorf, ein Chaletdorf in Gingolfs errichten.
1: Ja, ist doch nur konsequent. Also ich glaube auch, dass einfach, na gut, wir hatten es ja gerade schon mit der Rhön, aber im Moment sehen sich immer mehr Leute auch nach Ruhe, nach Erholung, nach Entspannung, nach Genussmomenten, einfach nach Quality Time, und da passt es eigentlich wunderbar zusammen. Ne?
0: Vor allem die Jungs haben richtig was vor, die haben 7 Hektar Fläche, die wollen starten mit 16 Chalets, die nehmen einen mittleren siebenstelligen Betrag in die Hand. Das heißt, da geht richtig Geld rein und das kann was werden, meiner Meinung nach.
1: Naja, absolut. Sehr schön.
0: Ja, kann man nur die Daumen drücken, und wir würden natürlich gern so einen Pressetest machen. Da würden wir uns, wären wir bereit.
1: Müssen wir dann erstmal Alpaka reiten? Nein, Quatsch.
0: Nein, mit Alpakas wandert man. Also wenn ich mit meinem Gewicht auf einmal

0: so daran denke, kann ich's eigentlich kaum erwarten.
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1: Ich bin Gregor Jose Moser. 2 Jahre nach dem islamistischen Terroranschlag in Solingen wird heute der Opfer gedacht. Damals hatte ein abgelehnter Asylbewerber beim Stadtfest 3 Menschen mit einem Messer getötet und 8 verletzt. Er wurde letztes Jahr zu lebenslanger Haft und anschließender Sicherungsverwahrung verurteilt. Nach einem Gottesdienst in der evangelischen Stadtkirche jetzt am Vormittag sind für den Abend eine Dialogveranstaltung und ein öffentliches Gedenken geplant. Dazu wird auch NRW-Ministerpräsident Wüst erwartet. Betroffene Gesichter und große Worte habe es gegeben, aber keine Taten. Das bemängelt die Bahngewerkschaft EVG nach der tödlichen Attacke auf einen Zugbegleiter vor einem halben Jahr. Weil die Bundesregierung die versprochene Strafrechtsverschärfung für solche Taten noch nicht umgesetzt hat, droht Gewerkschaftschef Burkhardt in der Bild am Sonntag jetzt mit Streiks im Regionalverkehr ab Januar. Italien will trotz neuer EU-Regeln bis auf Weiteres keine Migranten aus Deutschland zurücknehmen. Vizeregierungschef Salvini begründet das damit, dass deutsche Hilfsorganisationen mit Schiffen Geflüchtete im Mittelmeer aufnehmen und nach Italien bringen. Mehr von Tine Klimach.
2: Theoretisch muss Italien nach den neuen EU-Regeln die Menschen aufnehmen, weil jeder Migrant in dem EU-Land einen Asylantrag stellen muss, das er zuerst betreten hat. Deshalb wollen Deutschland und andere Länder Migranten wieder zurückschicken, die über die italienische Küste in die EU kamen. Trotzdem hat Rom seit Inkrafttreten des neuen Pakts Mitte Juni keinen einzigen Migranten aus Deutschland zurückgenommen. Italien sagt, das Aufnahmesystem ist komplett überlastet.
1: Für die deutsche Wirtschaft hat Bundeskanzler Merz rasche und umfassende Entlastungen angekündigt. Wachstum und Beschäftigung seien jetzt die wichtigsten Themen, sagte der CDU-Chef der Bild am Sonntag. Bei der Klausur am Dienstag und Mittwoch wolle er sein Kabinett darauf einschwören.
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4: Einen wunderschönen Sonntag. Ihr hört Weekly, euren Wochenrückblick hier bei Radio Gong, eurem Heimvorteil. Mit dabei ist der
5: Christian vom Schweinfurter Anzeiger und der
4: Blecki von Gong.

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1: Heute finden in Gerolzhofen die Geo Classics statt. Mit hunderten Teilnehmern rund um das Thema Oldtimer, historische Motorräder und einfach so dieses Lebensgefühl mit Benzin im Blut. Das Ganze von 11 bis 18 Uhr im Spitalgarten und das lohnt sich auf jeden Fall.

0: Bergrheinfeld feiert Kirchweih. Da könnt ihr noch bis zum Montag im Festzelt feiern. Ein tolles Festprogramm gibt es oben drauf. Es gibt einen Vergnügungspark mit Autoscooter, Kinderkarussell, Los- und Schießbude und natürlich auch Süßigkeiten. Bieranstich ist um 16.30 Uhr auf dem Festplatz in Bergrheinfeld. In Bad Kissingen ist Weinfest. Da kannst du deinen Tag mit Kulinarik, Musik und erfrischenden Tropfen verbringen. Außerdem gibt es Dinge wie Flammkuchen, viele moderne Spezialitäten und rund 30 verschiedene Weine aus dem Saaletal. Tja, und wer nicht unbedingt was trinken und feiern gehen will, der kann natürlich ins Kino. Unter anderem läuft der aktuell erfolgreichste Film in ganz Bayern, nämlich Steckerlfisch-Fiasko, der 10. Eberhofer-Krimi. Und nach wie vor die Odyssee. Eine absolute Empfehlung. Christopher Nolan muss man auf der großen Leinwand gesehen haben. Der Film ist richtig lang, aber auch richtig gut.
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1: Hallo, willkommen bei Weekly, dem wöchentlichen Sonntagsmagazin von Radio Gong Schweinfurt. Dabei bin ich, der Christian vom Schweinfurter Anzeiger, und mein lieber Kollege,
2: der Blecki. Hallo.

0: Die Rhön wird uns an diesem Sonntag noch nicht so richtig los, denn die Kreuzberg-Wallfahrt läuft wieder.
1: Wie jedes Jahr und startet ja von Würzburg aus.
0: Ja, direkt hier vorm Funkhaus, Sammelstraße, gehen, da laufen die durch.
1: Und landet auch wieder quasi kurz vorm Funkhaus.
0: Zwiebelkirchweih. Ja. Also eigentlich gehen sie noch in den Dom, aber im Grunde genommen geht es um Federweißen und Zwiebelfloß.
1: Genau, und das ist eigentlich, finde ich, so ein Ereignis, was man im Kopf hat, wie das Volksfest.
0: Man muss natürlich auch sagen, es ist schon eine Leistung, dahin zu laufen. Ich habe mir die Strecken mal angeguckt, die machen richtig Kilometer jeden Tag.
1: Korrekt, und es sind ja auch viele ältere Leute dabei, also da ist es nochmal eine doppelte Herausforderung.
0: Am krassesten finde ich ja immer die, die so als Kapelle mitlaufen, dann noch diese schweren Instrumente schleppen oder so eine Fahne und dann die ganze Zeit noch Blasmusik machen dabei, ist unglaublich.
1: Ja, ist richtig, aber es ist tatsächlich gar nicht so selten. Also die Zahlen im Kopf, ich habe es vorhin mal gehört, wie viel Wallfahrten erlebt der Kreuzberg jedes Jahr aus allen Richtungen aus Deutschland?
0: Habe ich tatsächlich im Kopf, weil ich es gestern erst aufgeschrieben habe, sind etwa 80.
1: Und insgesamt 800 Wallfahrten in Deutschland, also ist schon eine große Zahl.
0: Ja, und man sagt, um die 10.000 Leute, glaube ich, die jährlich nur mit Wallfahrten auf den Kreuzberg kommen. Ich glaube immer noch, die kommen alle wegen dem Bier.
1: Ich wollte es gerade sagen, man hat ja vor kurzem erst die Brauerei modernisiert und ich glaube auch ausgebaut.
0: Man ist noch dabei, glaube ich.
1: Man ist noch dabei, aber Wallfahrer, welcome.
0: Ja, auf jeden Fall. Und man muss sagen, es ist wirklich eine schöne Tradition. Gibt es ja seit dem 30-jährigen Krieg, 1647 oder 48, bin ich mir nicht ganz sicher. Angefangen haben es, glaube ich, zwei Leute und seitdem wird es durchgezogen. Corona war eine Pause 2020.
1: Okay. Ja, ich habe mich nur gewundert, weil ich habe eine andere Konfession, ich bin evangelisch. Also man mag mich da eines Besseren belehren, aber ich glaube, Wallfahrten gibt es bei evangelisch-Gläubigen nicht. Also,
0: ich weiß nicht, habt ihr überhaupt irgendwas?
1: Keine Ahnung, ist mir nur vorhin so einfach bei der ersten Morgentasse Kaffee eingefallen.
0: Nee, ich glaube, ihr seid da doch sehr abgeklärt. Also ich glaube, keine Wallfahrten, kein ewiges Licht in der Kirche.
1: Stimmt.
0: Ne? Wenig Marienstatuen.
1: Korrekt.
0: Kein Prunk, kein Papst.
1: Komm, lass
0: aber,
1: mal das.
0: Aber weibliche Priesterin, insofern seid ihr ganz weit vorne.
1: Ach so, naja gut. Aber lass uns mal das Thema wieder wechseln. Es ist zwar Sonntag, aber...
0: Wir machen jetzt keinen Konfessionsstreit.
1: Genau.
0: Na dann.

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1: Ich bin Gregor Jose Moser. Wegen einer neuen heißen Wetterphase warnt Griechenlands Wetteramt Einwohner und Urlauber für die kommende Woche vor Temperaturen von bis zu 40 Grad. Aus Athen, Takis Zafos.
2: Wegen extremer Trockenheit herrscht in weiten Teilen des Landes hohe Waldbrandgefahr. Die Behörden raten besonders Touristen, die direkte Sonne zu meiden und ausreichend Wasser zu trinken. Auf keinen Fall fettige Nahrung und Alkohol zu sich nehmen, sagen die Ärzte. Die Hitzewelle soll mindestens 10 Tage dauern.
1: Der islamistische Anschlag in Solingen vor 2 Jahren wirkt noch immer in der Stadtgesellschaft nach. Das hat bei einem Gedenkgottesdienst die Superintendantin des evangelischen Kirchenkreises Solingen, Ilka Werner, gesagt. Bis heute gebe es tiefe Trauer, Schmerz und die hilflose Frage danach, wie man sich schützen könne. Am 23. August 2024 hatte ein abgelehnter syrischer Asylbewerber auf einem Stadtfest 3 Menschen mit einem Messer getötet und 8 verletzt. Wer Zugpersonal angreift, soll härter bestraft werden. Ein Gesetz dafür hat die Bundesregierung angekündigt, aber noch nicht umgesetzt. Deshalb droht die Bahngewerkschaft EVG mit Streiks ab Januar, so EVG-Chef Burkhardt in der Bild am Sonntag. Im Februar war bei Kaiserslautern ein Zugbegleiter attackiert und getötet worden. Fußball gibt's auch heute wieder zu sehen. Es läuft seit Freitag ja die erste Runde im DFB-Pokal. Eine Runde weiter sind zum Beispiel schon Nürnberg, Leipzig, Augsburg und Stuttgart. Und so einige Teams wollen heute ab 13 Uhr nachziehen. Unter anderem spielen Greuther Fürth gegen Bochum, der Balinger SC gegen Magdeburg oder auch Düsseldorf gegen Freiburg.
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3: Euch allen einen schönen Sonntag. Ihr hört Weekly, euren Wochenrückblick hier auf Radio Gong.

0: Nach so viel Rhön kommen wir jetzt tatsächlich mal wieder zurück in eine andere Ecke der Region, mein Rhön. Wir schauen in die Haßberge hier bei Wiegli. Da muss man trotz des inzwischen beginnenden Regens wieder Wasser sparen oder immer noch Wasser sparen.
1: Ich bin gerade geistig in einer ganz anderen Ecke vom Steigerwald oder von Haßbergen. Ich bin am Steigerwaldzentrum. Aber fang du mal an.
0: Okay, wir kommen gleich zum Steigerwaldzentrum. Zunächst aber noch der Hinweis an alle in den Haßbergen. Passt bitte wirklich auf. Also wir haben eine Pressemitteilung der Stadtwerke Haßfurt bekommen. Die klang äußerst alarmierend. Da hieß es, wenn wir jetzt nicht Gas geben und Wasser sparen, dann wird es wirklich schwierig. Ich habe mit ihnen dann telefoniert. Haben sie gesagt, ja, ihre bisherigen Appelle haben gar nichts gebracht. Die Leute haben weiter Garten gegossen, Pools voll gemacht. Ich kann es ja irgendwo verstehen bei dem Sommer. Wenn ich einen Pool gehabt hätte oder hätte, dann hätte ich ihn auch voll gemacht. Bei dem Wetter ist doch klar. Aber die haben echt ein Problem mittlerweile. Sie sagen, im Moment geht's noch, aber wenn jetzt nicht bald was passiert, dann fehlt wirklich Trinkwasser.
1: Ja gut, es kann ja jeder, der irgendwo mal so an den Äckern vorbeifährt oder läuft, auch sehen, wie schwer sich die Pflanzen dieses Jahr tun. Es sind ja nicht nur die Pflanzen im eigenen Garten, sondern auch die einfach auf den Äckern und Wiesen. Und das ist natürlich auch für die Landwirte ein schwieriges Thema, ne?
0: Klar, aber wir kommen ja mittlerweile in manchen Ecken wirklich an den Punkt, wo du überlegen musst, kommt irgendwann kein Wasser mehr aus dem Hahn, und das ist natürlich dramatisch.
1: Ja, absolut. Also dieses Tiefengrundwasser, was man eigentlich so nicht antastet, das wird ja auch ausgebeutet, zumindest auf der Fränkischen Platte. Ja, also das sind schwerwiegende Themen, aber ich hätte da als Gegengewicht so ein bisschen was mit Kräutern anzubieten.
0: Ist das Kräuter?
1: Genau.
0: Ja. Zum Rauchen oder
1: Nein, in dem Fall zum Genießen, also anders genießen, zum Essen. Also das Steigerwaldzentrum hat am nächsten Sonntag, am 30. August von 14 bis 16.30 Uhr den Beifuß im Programm, also nicht Bleifuß, Beifuß. Und das ist einfach ein Kräuterseminar, und wer sich dort anmeldet und mitmacht, der kann da sogar einen verriebenen Beifuß als Kräutersalz mit nach Hause nehmen. Das wäre doch so mal...
0: Ich bin
1: mein
0: jetzt
1: Beitrag.
0: Danke ja dafür. Ich habe keine Ahnung, wozu man Beifuß so verwendet, aber schön, dass wir drüber gesprochen haben.
1: Ich melde uns einfach beide an.
0: Das sind Drohungen.
1: Ja.

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1: Einen wunderschönen Sonntagmorgen. Herzlich willkommen zu einer neuen Ausgabe von Weekly. Ich bin der Blecki und bei mir im Studio ist außer mir noch der
2: Christian vom Schweinfurter Anzeiger. Hallo.

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0: Zum Abschluss der heutigen Folge Weekly gucken wir noch mal ein bisschen in die Zukunft und nach Schweinfurt. Wir schauen nämlich aufs nächste Wochenende, das Stadtfest in Schweinfurt. Und ich verrate jetzt mal, sowohl Radio Gong als auch Radio Hashtag Plus werden da unter Umständen ein bisschen einen Beitrag dazu leisten.
1: Du meinst die zwei vollen Tage mit Musik, Entertainment, Show und Kulinarik?
0: So ähnlich wollte ich es formuliert haben. Ja, wir sind zum einen natürlich auf der Hauptbühne am Marktplatz und haben dann nochmal am Main unten eine Bühne mit DJs.
1: Das ist cool. Genau, man kann natürlich auch einfach Leute treffen, Kinder mitbringen. Die haben da extra so eine Spielzone aufgebaut. Und natürlich kann man auch einkaufen. Das Wichtigste eigentlich, was man auch in der Stadt tun muss. Es werden sogar Exil-Schweinfurterinnen und Schweinfurter eingeladen auf der Webseite. Also das ist auch spannend. Also
0: ja,
1: ganz ohne Reisepass darf man wieder einreisen in die Stadt.
0: Ich glaube, es ist ein bisschen so, wie Honky Tonk manchmal auch früher gewesen ist, dass so Leute, die sonst nicht mehr in der Stadt sind, für so ein Event dann zurückkommen. Und das ist ja auch eine schöne Gelegenheit. Da ist was los, da kann man feiern. Da sind eine Menge Leute da, da trifft man sich irgendwo. Das ist eine gute Gelegenheit.
1: Ja, absolut. Und dadurch, dass das Räumliche auch so ein bisschen, sag ich mal, nicht so ganz eng ist, sondern sich auch verlaufen kann, ist das ja auch nochmal zusätzlich, finde ich, ein Pluspunkt für alle, die so ein bisschen genervt sind von einzelnen großen Festen.
0: Auf jeden Fall. Ich habe mir jetzt gedacht, beim Weinfest in Volkach, als ich gehört hatte, Besucherrekord. Teilweise musste stundenweise der Platz gesperrt werden, da wurden keine Leute mehr reingelassen. Ist für mich persönlich jetzt so eine Horrorvision, wenn ich so gequetscht mit ganz vielen Leuten da auf einem Platz eingesperrt bin, aber jeder und jede, wie er mag.
1: Ja, ist richtig, aber diese Umzäunung ist natürlich schon zumindest tagsüber ein bisschen komisch in Volkach, ist halt geschuldet, dass man dort Eintritt zahlen muss. Das ist halt das nächste Thema, das haben wir in Schweinfurt ja nicht beim Stadtfest, aber das sind dann wieder so Dinge, die halt dann einfach dann das eine bedingt dann halt das andere, ne?
0: Bringt man niemanden auf die Ideen mit dem Eintritt,
1: nein,
0: die Stadt könnte
1: nein.
0: Das Geld brauchen.
1: Nein, ich habe nichts gesagt.
0: Sehr gut.

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0: Kollegen Gregor Jose Moser.
1: Wie gefährlich ist die AfD und braucht es ein Parteiverbot? Darüber sind sich die Menschen in Deutschland laut einer aktuellen Umfrage des INSA-Instituts uneins. Ronny Thorau berichtet.
2: Haben Sie Angst vor der AfD? Auf diese Frage antworten in der Umfrage 49% mit Nein, 42% mit Ja. Überdurchschnittlich hoch ist die Angst bei Älteren. Dass die AfD rechtsextrem ist, bejaht dabei übrigens mehr als die Hälfte der Befragten. Es haben also offenbar auch Menschen keine Angst vor der AfD, obwohl sie glauben, dass sie rechtsextrem ist. Und die AfD zu verbieten, das finden in der Umfrage genauso viele richtig wie falsch.
1: 2 Jahre nach dem islamistischen Terroranschlag in Solingen wird heute der Opfer gedacht. Damals hatte ein abgelehnter Asylbewerber beim Stadtfest 3 Menschen mit einem Messer getötet und 8 verletzt. Er wurde letztes Jahr zu lebenslanger Haft und anschließender Sicherungsverwahrung verurteilt. Bei einem Gedenkgottesdienst sagte die Superintendantin des evangelischen Kirchenkreises Solingen, Ilka Werner, der Attentäter habe den islamischen Glauben missbraucht. Betroffene Gesichter und große Worte habe es gegeben, aber keine Taten. Das bemängelt die Bahngewerkschaft EVG nach der tödlichen Attacke auf einen Zugbegleiter vor einem halben Jahr. Weil die Bundesregierung die versprochene Strafrechtsverschärfung für solche Taten noch nicht umgesetzt hat, droht Gewerkschaftschef Burkhardt in der Bild am Sonntag jetzt mit Streiks im Regionalverkehr ab Januar. Bayern-Profi Harry Kane ist zum Fußballer des Jahres in Deutschland gewählt worden. Bei der vom Magazin Kicker organisierten Abstimmung setzte er sich gegen seinen Teamkollegen Michael Olise und Dennis Undaf vom VfB Stuttgart auf den Plätzen 2 und 3 durch. Bayerns Coach Vincent Kompany ist Trainer des Jahres. Fußballerin des Jahres wurde Julia Gwin, ebenfalls vom FC Bayern.
3: Das waren die News. 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
3: Aktuell hat es 19 Grad draußen. Heute scheint den ganzen Tag die Sonne und die Höchsttemperaturen liegen bei 20 bis 23 Grad. Morgen schaut es dann ähnlich aus. Am Dienstag und Mittwoch wechselt sich dann die Sonne mit Wolken ab. Zwischendurch erwarten uns Schauer und Gewitter. Es wird aber wärmer. Am Donnerstag starten wir wieder mit Sonne rein bei rund 30 Grad Höchsttemperatur.
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3: Hallo auf die Straßen und einmal Vorsicht. Auf der A3 Frankfurt Richtung Würzburg zwischen Wertheim-Lengfurt und Helmstadt Gefahr durch ein liegen gebliebenes Fahrzeug, da ist der Standstreifen blockiert. Und auf der A3 Nürnberg Richtung Würzburg zwischen Erlangen-Frauenaurach und Erlangen-West Gefahr durch einen defekten PKW, auch der Standstreifen blockiert. Und auf der A3 Würzburg Richtung Nürnberg zwischen Würzburg-Randersacker und Rottendorf Gefahr durch einen defekten PKW, auch da ist der Standstreifen blockiert. Außerdem Vorsicht auf der A7 Ulm Richtung Würzburg. Zwischen Rothenburg ob der Tauber und Bad Windsheim ist der Standstreifen blockiert wegen einem defekten PKW bis ca. 13.15 Uhr heute, also noch ein bisschen. Und im Landkreis Würzburg, Hettstadt-Greusenheim, ist ab dem 18.08. bis Ende Oktober eine Vollsperrung wegen einer Baustelle. Da wird euch die Umleitung ausgeschildert. Und dann wird noch geblitzt. Einmal auf der B19, Autobahnauffahrt Giebelstadt, da lasert die Polizei. Und in Rechtenbach, Ortsausgang Richtung Bischborner Hof, da steht ein Blitzeranhänger. Kommt alle sicher an euer Ziel und eine gute Fahrt. Und jetzt wünsche ich euch viel Spaß bei der Barbara Radioshow.
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2: Ich wünsche euch ein traumhaftes Wochenende. Ach, es ist doch herrlich. Wir sind immer noch mitten im Sommer und zu uns kommt heute ein Typ, der sehr gut so kurzarmige Shirts tragen kann. Also wenn es heiß ist, würde ich mal sagen, hat er mit Sicherheit die richtigen Klamotten im Schrank. Der Schauspieler Mark Keller, berühmt geworden durch Alarm für Cobra 11 und noch berühmter geworden durch den Bergdoktor. Genau der ist heute bei uns und ich freue mich, mit ihm zu quatschen. Vorher geht es um eine sehr kuriose Stelle. Anzeige bei einer Dating-Website. Ich habe ganz kurz überlegt, ob ich mich bewerben soll, aber ich glaube, ich bleibe hier in meinem Radiostudio. Und wir starten natürlich jetzt erstmal mit Musik.

Lieben, willkommen zurück hier in meiner kleinen süßen Radioshow. KI ersetzt doch nicht alles. Das ist die gute Nachricht, die ich euch heute mitgebracht habe, weil manche unangenehme Dinge werden am besten immer noch von Menschen und nicht von Maschinen erledigt. Das weiß ich deshalb, weil eine Dating-Website eine Stellenanzeige rausgegeben hat. Und zwar wurde gesucht ein Chief Breakup Officer, also jemand, der hauptberuflich

beruflich Schluss macht. Ja, jetzt ist es natürlich so, auf so einer Dating-Plattform, da treffen sich ja viele. Oft läuft's gut, meistens läuft's nicht gut. Und deswegen wird jemand gesucht, der die Trennungsnachricht überbringt, der dann die Reaktion aushält und der den unangenehmen Teil übernimmt. Weil man weiß ja, es gibt keine schöne Trennung. Es gibt nie die Trennung, wo beide sagen, ach, das ist doch eine super Sache, jetzt noch ein kleines Eis und dann gehen wir getrennter Wege, sondern es ist ja meistens doch irgendwie so ein Hauen und Stechen. $3.000 gibt's im Monat. Man kann es in Teilzeit machen und natürlich aus dem Homeoffice. Klar, man muss ja nur eine Nachricht schreiben. Also ich sag mal so, ich glaube, da hätte ich Chancen, da könnte ich mich bewerben. Ich habe mich jahrelang hauptberuflich von Männern getrennt, allerdings damals ganz unentgeltlich und ehrenamtlich. Ich wäre geeignet, das zu machen. Also, vielleicht melden die sich ja bei mir. Sonst finde ich es auch ein bisschen klein, wenn ich da anrufe. Ich freue mich jetzt gleich auf die Hörerpost. Wir haben nämlich wieder Leute geschrieben und die hatten ganz aufregende Fragen. Eine davon habe ich rausgesucht. Bis gleich.

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Schönes Wochenende wünsche ich euch. Ich habe es ja gerade eben schon angekündigt. Ich habe mir wieder eine Frage rausgesucht unter all den Einsendungen. Wenn man über Einsendungen spricht, denkt man ja immer noch über diese Postsäcke, die früher für die Kelly Family abgegeben wurden, wo ganz viele Postkarten drin sind mit Fragen und Wünschen und Autogrammanfragen. Bei uns läuft es ähnlich. Ja, also der Briefträger schnauft schon immer, wenn er hier die ganzen Postkarten nach oben trägt. Und wir haben eine Zuschrift von der Katharina ausgewählt. Sie sagt, liebe Barbara, wenn du die Möglichkeit hättest, jede beliebige Person zu interviewen, auch Verstorbene, wer stünde ganz oben auf deiner Liste? Da würde ich, glaube ich, Barack Obama nehmen. Dabei ist es schwer, weil ich kann nicht so auf Englisch sein, wie ich auf Deutsch bin. Ich bin ja auf Deutsch sehr, sehr wortgewandt und sehr, sehr lustig und sehr schnell und

so auch zweideutig. Naja, nee, also wie auch immer. Das würde mir wahrscheinlich im Englischen nicht so gelingen, aber ich würde es trotzdem versuchen. Und ich glaube, der versteht Spaß. Ich finde den einfach hölle sexy. Und ich glaube, der ist irgendwie so ein guter Mensch. Und trotzdem ist er, der verdient auch gern Geld und so. Und ich weiß jetzt auch nicht, ob der immer so mit seiner Frau so, weiß ich jetzt nicht. Also ich finde den total spannend. Den würde ich mir jetzt mal als allererstes raussuchen. Und dann an zweiter Stelle vielleicht George Michael. Den finde ich auch toll. Und komm, also wenn wir uns jetzt schon jemanden wünschen dürfen, dann sage ich vielleicht Marilyn Monroe oder so. Gar nicht interviewen möchte ich Kylie Jenner. Ich glaube wirklich, ich glaube, das ist praktisch eine Aufgabe, die wäre nicht zu bewältigen. Vielleicht schnitzt man sich aus einem Kürbis ein Gesicht und unterhält sich mit dem. Das könnte ich mir ertragreicher vorstellen als ein Interview mit Kylie Jenner. Letztens habe ich zugeschaut, wie sie sich einen Iced Mocha gemacht hat. Da hat sie sich extra einen halben Tag für freigenommen. Aber das führt uns jetzt zu weit weg. Ich freue mich auf das, was jetzt kommt, nämlich auf eure Fragen, gerne in unserer App oder auf der Webseite. Und ich freue mich, Fragen zu stellen an Marc Keller, der ist nämlich heute unser Gast. Aber erst werden wir mit ihm frühstücken.

0: Ihr Lieben, ihr werdet es nicht glauben, aber er ist wirklich hier. Dr. Kahnweiler, unser Freund Marc Keller, der Superstar aus dem Bergdoktor, hat ein wenig Zeit mitgebracht, um hier ein paar Stunden mit uns zu verbringen. Und das nutzen wir natürlich aus und verhaften ihn gleich zu einem kleinen Frühstück. Liebster Marc, es ist soweit. Ja? Ich mache ein Frühstück für dich. Ich bin mir nicht sicher, ob unsere Redaktion sich darüber im Klaren war, wie gesund du lebst.
1: Ich lebe gar nicht so gesund.
0: Ich will natürlich wirklich mich von der besten Seite zeigen. Jetzt schau, wir haben Croissant, weißes Brötchen, Toast und Ding, beides getoastet. Mhm. Hörst du es?
1: Ich höre es, ja.
0: Ja. Dann Butter. Schmeiß ich gleich weg. Nimmst du nicht, oder?
1: Ist selten.
0: Eher nicht, okay.
1: Avocado ist sehr gesund.
0: Die ist sehr hart.
1: Ja, aber gesund. Oh ja, gut, dann doch nicht. Ja.
0: Aber soll ich sie jetzt anschneiden? Sollen wir es uns vorstellen? Weil wenn ich sie jetzt anschneide, ist sie kaputt und dann verrottet sie.
1: Nein,
0: wir lassen sie weiterhin im Kühlschrank liegen, stellen uns aber vor, du hättest eine Avocado genommen.
1: Ganz genau.
0: Oh Gott, wir sind so sparsam und nachhaltig.
1: Das ist auch gut, soll ich machen.
0: Ausgerechnet an dir lebe ich jetzt meine Sparsamkeit aus. Worauf soll ich dir denn die Avocado draufschmieren? Auf so ein Brot hier?
1: Was hast du noch da?
0: Ja, ich habe es dir ja schon gezeigt. Zeig es dir nochmal.
1: Es wird schwierig.
0: Ja, okay. Wir lassen das Brot einfach weg.
1: So. Nein.
0: Doch, ich könnte dir ein paar Gurken und Tomaten.
1: Ich hätte gerne Wurzelbrot.
0: Was ist denn ein Wurzelbrot? Warte mal. Ich frage. Er hätte gerne ein Wurzelbrot, aber sonst ist alles in Ordnung bei ihm. Was wäre denn ein Wurzelbrot genau?
1: Das ist ein sehr gesundes Brot.
0: Aus Wurzeln?
1: Ja.
0: Nein.
1: Quatsch. Aber das ist ja schön, wie heißen jetzt wieder diese...
0: Sauerteig?
1: Sauerteigbrot. Ach, das ist gut, weil dann hast du natürlich auch nicht das Problem mit den Gluten.
0: Ach so.
1: Aber das kriegst du kaum noch her, nur in richtige Bäckerei.
0: Na, man muss es selber backen.
1: Ah ja, habe ich früher gemacht, während meiner Studienzeit.
0: Ach, frühstücken kann er schon mal. Ob er auch Waffeln essen kann, das werden wir gleich rausfinden. Marc Keller bleibt ja noch einige Stunden bei uns. Gleich geht's hier los mit dem großen Star-Talk und den Waffeln einer Frau.

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1: Ich bin Fabian Schaffer. Während es in Deutschland gerade eher kühl ist, ist zum Beispiel in Italien und Griechenland wieder Hitze angesagt. Wegen einer neuen heißen Wetterphase warnt Griechenlands Wetteramt Einwohner und Urlauber für die kommende Woche vor Temperaturen von bis zu 40 Grad. Aus Athen, Takis Zaphos.
2: Wegen extremer Trockenheit herrscht in weiten Teilen des Landes hohe Waldbrandgefahr. Die Behörden raten besonders Touristen, die direkte Sonne zu meiden und ausreichend Wasser zu trinken. Auf keinen Fall fettige Nahrung und Alkohol zu sich nehmen, sagen die Ärzte. Die Hitzewelle soll mindestens 10 Tage dauern.
1: Der islamistische Anschlag in Solingen vor 2 Jahren wirkt noch immer in der Stadtgesellschaft nach. Das hat bei einem Gedenkgottesdienst die Superintendantin des evangelischen Kirchenkreises Solingen, Ilka Werner, gesagt. Bis heute gäbe es tiefe Trauer, Schmerz und die hilflose Frage danach, wie man sich schützen könne. Am 23. August 2024 hatte ein abgelehnter syrischer Asylbewerber auf einem Stadtfest 3 Menschen mit einem Messer getötet und 8 verletzt. Wer Zugpersonal angreift, soll härter bestraft werden. Ein Gesetz dafür hat die Bundesregierung angekündigt, aber noch nicht umgesetzt. Deshalb droht die Bahngewerkschaft EVG mit Streiks ab Januar, so EVG-Chef Burkhardt in der Bild am Sonntag. Im Februar war bei Kaiserslautern ein Zugbegleiter attackiert und getötet worden. Bayern-Profi Harry Kane ist zum Fußballer des Jahres in Deutschland gewählt worden. Bei der vom Magazin Kicker organisierten Abstimmung setzte er sich gegen seinen Teamkollegen Michael Olise und Dennis Unter vom VfB Stuttgart auf den Plätzen 2 und 3 durch. Bayerns Coach Vincent Kompany ist Trainer des Jahres. Fußballerin des Jahres wurde Julia Gwin, ebenfalls vom FC Bayern.
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3: Heute scheint den ganzen Tag die Sonne. Die Temperaturen steigen auf 20 bis 23 Grad. Morgen schaut es dann ähnlich aus. Am Dienstag und Mittwoch wechseln sich Sonne und Wolken ab. Zwischendurch erwarten uns Schauer und Gewitter. Es wird wärmer. Auch am Donnerstag starten wir mit Sonne rein und da wird es rund 30 Grad.
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5: Hallöchen, ihr Lieben. Einmal tief durchatmen. Ich habe frische Waffeln gebacken. Und ich atme diesen herrlichen Puderzucker- und Vanilleduft ein. Ach, ich weiß gar nicht, ob überhaupt mein heutiger Gast eine Waffel probieren wird. Der sieht sehr fit aus. Ich glaube, der legt wahnsinnig viel Wert auf seinen guten Körper. Und ich auch. Heute bei uns zu Gast Schauspieler, Sänger, Serienstar, Actionheld, Bergdoktor-Legende und vieles mehr. Der wunderbare Marc Keller ist bei uns. Und ich habe natürlich ganz, ganz viele Fragen an ihn. Und bevor wir loslegen, machen wir erstmal ein bisschen gute Musik, um uns und den lieben Marc so richtig schön aufzuwärmen. Bis gleich.

0: Das große Promi-Interview der Woche geht weiter und mein heutiger Gast ist Schauspieler durch und durch und er hat wirklich schon viel gemacht. Von Alarm für Cobra 11 bis zum Bergdoktor. Er kann einfach alles.
1: Mit den Waffeln einer Frau. Heute mit Marc Keller.
2: Es freut mich sehr, dass ich wieder hier sein kann, nicht?
0: Nicht? Ja. Wir haben gerade eben rekapituliert, wann du zuletzt hier warst. Und es ist jetzt auch schon wieder ein paar Jährchen her. Aber die wichtige Information war, du hast gesagt, du hättest dich seitdem, auch dein Körper hätte sich seitdem nicht verändert.
2: Das mit dem Körper hast du gesagt. Ich habe gesagt, schön, dass wir noch hier sind und gesund sind und noch leben.
0: Kommst du jetzt gleich so, weil das ist ja gleich schon eine Entschuldigung, wenn du jetzt gleich ankommst mit Hauptsache gesund, heißt es ja, dass du dir inzwischen einige Gebrechen eingefangen hast, über die du mit mir aber nicht sprechen möchtest.
2: Doch, ich kann, in der Zwischenzeit habe ich eine neue Hüfte bekommen, rechts. Und wenn du mich jetzt wecken würdest und sagen, Marc,

0: neue Hüfte, eine neue Hüfte würde ich sagen. Niemals, ich habe keine neue Hüfte. Es funktioniert doch alles. Ich merke nicht, dass ich eine neue
1: Springst
0: Hüfte habe.
1: Springst du wie ein junges Reh morgens aus dem Bett?
0: Ich springe wieder wie früher raus.
1: Aber das ist doch total gut. Dann könntest du ja auch für künstliche Hüftgelenke, sag ich mal, wärst du doch das Testimonial, was man sich wünscht. Weil ich meine, du bist ja total in Verbindung mit Kampfsport, Fitness, der kennt nichts. Und ich meine, dass du ein falsches Hüftgelenk hast.
0: Ja, das kommt wahrscheinlich durch den vielen Sport. Aber vor allem, was schön ist, dass es hat, dass ich jedem die Angst nehmen kann, das zu machen. Ich hatte ja auch Schiss, wenn irgendwie was passiert, aber das ging, der Eingriff ging 32 Minuten und dann musst du eigentlich hauptsächlich aufpassen, dass kein Infekt reinkommt und dass die Wunde gut heilt und dann ist das Ding funktionsfähig. Dann habe ich wirklich, dann braucht, glaube ich, die Haut, die über dieses Gelenk wächst, 6 Monate, aber ich war direkt nach 7 Tagen wieder beim Trainieren.
1: Was hast du denn dann trainiert?
0: Ich war
1: mit
0: direkt
1: dem falschen Hüftgelenk, da ist man ja. Selbst du, der ja ein Messer zwischen den Zähnen trägt, sozusagen.
0: Nein, ich trage kein Messer. Ich bin der größte Schisser. Ich habe das alles dokumentiert. Ich bin reingefahren. Ich habe den Arzt, hab den angeschaut. Sie wissen, was passiert. Also machen Sie keinen Quatsch. Ja.
1: Und, bitte, und das sind meine Söhne.
0: Und die waren auch dabei. Die waren vor der OP dabei und danach auch. Nee, aber das war wirklich wunderbar. Und danach ging das. Ich habe keine Reha gemacht. Ich bin direkt am 4. Tag danach aufs Fahrrad gegangen. Ohne Gewichte, also ohne Widerstand getreten. Dann habe ich Beine trainiert. Und das ging eigentlich nach 4 Wochen, hast du nicht mehr gemerkt, dass ich eine neue Hüfte habe, also vom Laufen her. Und dann war ich 3 Monate später, war ich schon fast wieder im Spagat, wobei er gesagt hat, ich soll eigentlich 6 Monate warten. Dann habe ich da echt langsam gemacht und jetzt werde ich wieder gefordert von meinen Söhnen im Tennis, im Padel, überall und du merkst es echt nicht.
1: Das ist krass. Also das heißt, du würdest auch zu weiteren Operationen eigentlich raten, oder?
0: Ja, ich würde zumindest, ich habe einen Freund, der ist auch in meinem Alter.
1: Ja, Hans Siegel?
0: Ja, nein, der ist wesentlich jünger. Er hat übrigens gestern Geburtstag, aber jetzt wird die Sendung natürlich später ausgestrahlt, deswegen, er hatte letzten Monat Geburtstag, dieser Junge.
1: Dieser Spund. Junge Hüpfer. Aber ist der dann jetzt 60 geworden?
0: Nein, der ist, glaube 57 oder
1: 58. Nein, das gibt's nicht.
0: Das ist ein 69er Baujahr. Aber er sieht gut aus, ich weiß nicht, wie er das macht. Als Arzt weiß er natürlich, sagt er natürlich, sag mal, vergönnt dir zu erwähnen, dass ich natürlich die Tricks weiß, ne? Wie man jung bleibt.
1: Also ein Freund von dir, der nicht Hans Siegel ist. Was hat der gesagt?
0: Ein Freund, der nicht Hans Siegel ist.
1: Ja, du hast den Satz begonnen gerade.
0: Naja, auf jeden Fall. Hans ist ein sehr junger Kerl und sieht sehr gut aus und macht alles richtig. Aber auch ihm würde ich zur Hüft-OP raten, falls er Hüftprobleme hätte.
1: Ja, die Sportlichkeit von Hans Siegel kann ich nicht umfassend einschätzen.
0: Oh, er ist ein Extremsportler. Jeden Morgen schickt er mir um 7:30 irgendwie immer einen Gruß. Sagt er, okay, na, du schläfst noch nicht. Ich habe schon meine Bahn, habe ich schon gezogen. Ne? Dann ist er, sagt er, damit du Bescheid weißt, nicht, wenn du nachher kommst, ausgeschlafen.
1: Genau so redet er. So lustig.
0: Dann ist er da hin und her, der schwimmt sehr viel und er macht schon viel. Aber
1: und
0: er
1: Golf spielen tut er
0: sehr gut. Ja. Aber er arbeitet natürlich auch wesentlich mehr als ich am Tag beim Drehen. Deswegen sei ihm vergönnt, wenn er nicht so hart trainiert.
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1: Hier geht's gleich weiter mit unserem Promi-Interview heute mit Marc Keller. Ihr könnt euch schon mal ein kleines Kaltgetränk holen und schön die Lauscherchen spitzen. Hier geht es gleich weiter.

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Tachchen, ihr Lieben. Ich hoffe, ihr habt es euch an diesem Wochenende so richtig schön gemacht. Bei mir hier im Studio ist es maximal schön. Es duftet nach Waffeln, es duftet nach Kaffee und vielleicht auch noch nach einer ganz kleinen Spur so Kokossonnencreme, wisst ihr? Oh, und das vermischt sich natürlich auch mit der Waffel sowas von gut. Heute haben wir eingeölt vor uns sitzen Marc Keller. Und wir haben natürlich noch viel mit ihm vor. Er hat viele Geschichten mitgebracht. Hier geht's gleich weiter mit dem großen Star-Interview.

0: So, wir sind wieder zurück. Mein heutiger Gast, der ist am Bodensee aufgewachsen und deswegen können wir auch zusammen so ein bisschen schwäbeln miteinander. Er hat früh gesungen, er hat sich viel bewegt, er hat gekämpft und getanzt und davon ist auch noch ziemlich viel übrig. Er ist ein unverschämtes Talent in vielen Bereichen und darüber werden wir jetzt mit ihm sprechen.
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0: Du bist heute hier angereist mit deinen zwei wunderbaren, schönen, wohlgeratenen, fantastischen Söhnen.
2: Sei froh, dass sie nicht hier vom Mikrofon sind, weil wenn Aaron hier, ich bräuchte gar nicht mehr reden, Aaron wäre jetzt hier,
0: ja,
2: dann würde er quasi für mich jede Antwort beantworten.
0: Also der Aaron ist der Lebhaftere, sag ich mal,
2: Aaron
0: und
2: ist
0: der Joshua
2: Wasser,
0: ist der ein bisschen zurückhaltendere.
2: Genau, Joshua ist der Geburtstag hat
0: am gleichen Tag wie du
2: und der ist ruhig, der ist zurückhaltend.
0: Ja, so sind wir,
2: ja,
0: die am 5. März Geborenen.
2: Genau, und Aaron ist, dem darfst du das Mikrofon nicht geben.
0: Ihr seid ja immer unterwegs als Los Kellerus sozusagen. Also ja. Du hast ja gesagt, wir sind immer

0: mal zusammen unterwegs, weil wenn wir auch zusammen was machen oder ihr macht ja wahnsinnig viel Werbung auch zusammen, macht tolle Sachen, dann it stays in the family sozusagen.
1: Ja, das Glück haben, die waren ja von klein auf immer bei mir und es hat sich dann irgendwie so durchgezogen und beruflich zum, sagen wir mal, zu 50% auch alles, was so ein bisschen Werbung oder Insta ist, machen wir zusammen. Aaron ist bei mir bei den Shows dabei, weil er singt auch sehr gut, macht sein eigenes Album gerade und ich war jetzt gerade auf Tour mit den Philharmonikern und bin auch noch dieses Jahr, noch 4 Konzerte, ist Aaron und Joscha dabei, weil wir einen Song haben, wo die alle beide mit auf der Bühne sind. Ansonsten ist Aaron meistens dabei. Und das ist natürlich am Ende für mich das Schönste, wenn ich die Zeit mit meinen Jungs verbringen kann und auch noch beruflich, dass der Aaron liebt, das ist ja die Kopie von mir. Mhm. Und wenn wir dann auf der Bühne uns battlen und es ist also, am Ende ist es die schönste Zeit für mich.
0: Ja, und ich glaube, man ist ja als Eltern so ein bisschen im Zwiespalt, was redet man dem Kind, ja? Also jetzt hat der am Ende irgendwie aus Versehen dann doch Talent und dann redet man ihm dann dazu zu sagen, ja, geh da rein oder warst du auch auf dem Trip und hast gesagt, du machst jetzt erstmal eine Banklehre?
1: Nee, genau. Nein, weil genau das ist mir ja passiert. Ich musste erstmal eine Kfz-Mechanikerlehre machen.
0: Ja, und du hattest zwei linke Hände.
1: Und ich hatte zwei linke Hände und ich wollte das nicht. Und ich habe bei den Jungs ja von klein auf gesehen, Joscha war der Sportler, der absolute Fußballer. Der ist dann auch in die Fußballprofilaufbahn gegangen. Und Aaron war von klein auf am Mikrofon. Und dann hat schon als Dreijähriger, wenn ich im Studio war, saß er drauf und er hat mich weggeschoben und er hat gesungen. Und dann hat er gerappt und dann war er von klein auf schon auf der Bühne. Bei dem war eigentlich klar, dass der auch was mit Film und Musik macht. Und dann habe ich ihn natürlich komplett unterstützt. Es ist nur trotzdem in der heutigen Zeit oder ist es halt anders und schwerer. Und ich hatte halt niemand und hatte einen anderen Drive damals und musste mich anders durchboxen und er hat natürlich trotzdem ein angenehmes, schönes Leben mit uns und dann ist das Talent da, aber der Hunger ist so, dieses wirkliche alleine, egal wie, wenn ich nicht da bin, sich durchzuboxen, er hat es einfach viel schwerer und auch natürlich mit dem Vorurteil, wenn wir irgendwo hinkommen zum Agenten oder zu einer Filmproduktion und sagen sie, ah, das ist der Sohn von ihm, sieht gut aus, aber ist meistens schon Handicap, ist der Sohn von Mark Keller, sieht gut aus, dann wird er nichts können. Ja. Und da muss er sich jetzt halt einfach durchboxen und jetzt wird es langsam Zeit, weil er ist schon 33, aber er ist trotzdem, wenn man ihn singen hört und auf der Bühne sieht man, geile Liga. Also der kann es einfach. Und der muss halt den harten Weg gehen. Und das ist halt überall schwer, weil auch die Branche sich verändert hat. Das weißt du ja auch. Heute ist, wenn dir einer sagt, oh, ich bin Sänger, oh, armer Kerl.
0: Aber ich glaube, es war natürlich immer schwer. Und auch dir hätte niemand zugeraten, ins Showgeschäft zu gehen damals. Und schon gar nicht natürlich das Umfeld, in dem man eigentlich ja war, weil wer will seinen Sohn oder sein Kind schon irgendwie ins Showgeschäft schicken, ja?
1: Ist ja auch nicht unbedingt erstrebenswert. Ich meine, ich sage immer, wenn man mir jetzt viel Geld geben würde, ich würde immer das Gleiche machen. Ja. Ich würde immer wieder versuchen.
0: Aber weil es halt auch gut gegangen ist. Ist ja so extrem gut gegangen bei dir.
1: Ja, ach, es ging auch mit allen Höhen und Tiefen. Also es ist ja nicht immer alles Gold, was glänzt. Ich meine, du kennst mich auch Anfangsphasen und dann kennst du mich aus der Phase, wo ein paar Sachen nicht funktioniert haben. Es ist aber bei uns allen so. Wo geht es immer gerade nach oben? Mhm. Aber es ist, bei mir war es die Leidenschaft und ich wollte ja nur das machen von klein auf.
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0: Es ist wunderschön, heute mit meinem Gast Mark Keller zu sprechen. Der hat natürlich viel zu erzählen und das Gute ist, er bleibt ja auch noch ein paar Stündchen bei uns. Bis

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1: Ich bin Fabian Schaffer. Der heftig kriselnde VW-Konzern steht vor brisanten Tagen. Kommende Woche soll eine Reihe von außerordentlichen Betriebsversammlungen bei Volkswagen stattfinden. Die Arbeitnehmerseite fordert Details zu den befürchteten massiven Sparplänen. Vorstandschef Blume hat sich jetzt in der Bild am Sonntag an die Belegschaft gerichtet. Tine Klimach berichtet.
2: Die Autobranche steckt in der Krise. Geopolitik, Handelsbarrieren und schwache Märkte. Und viele der großen deutschen Autokonzerne haben zu lange auf Verbrenner gesetzt, anstatt auf E-Autos. Da kommt viel zusammen. VW-Konzernchef Blume schwört die Belegschaft weiter auf tiefgreifende Einschnitte ein. Auf die nächsten Wochen komme es an. Alle müssten mitziehen, sagte er im Zeitungsinterview.
1: Der Streit zwischen Deutschland und Italien über den Umgang mit Bootsflüchtlingen aus dem Mittelmeer verschärft sich. Der italienische Vizeregierungschef Salvini verkündete jetzt, sein Land werde aus Deutschland keinen einzigen illegalen Einwanderer zurücknehmen, solange deutsche Hilfsorganisationen im Mittelmeer unterwegs seien. Die Bundesregierung verweist auf bestehende EU-Regelungen. Demnächst soll es dazu ein Treffen beider Länder geben. Die Bahngewerkschaft EVG droht mit bundesweiten Streiks im Regionalverkehr ab Januar. Voraussetzung sei, dass die Bundesregierung das Strafmaß bei Angriffen auf Zugbegleiter nicht bald verschärfe, sagte Gewerkschaftschef Burkhardt der Bild am Sonntag. Das Gesetz für härtere Strafen müsse noch in diesem Jahr in den Bundestag, sonst werde im Januar der Betrieb lahmgelegt. Bayern-Profi Harry Kane ist zum Fußballer des Jahres in Deutschland gewählt worden. Sein Münchner Clubcoach Vincent Kompany gewann bei der vom Kicker organisierten Abstimmung die Wahl zum Trainer des Jahres. Fußballerin des Jahres wurde Julia Gwin, ebenfalls vom FC Bayern.
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3: Heute scheint den ganzen Tag die Sonne. Die Temperaturen steigen auf 20 bis 23 Grad. Morgen schaut es dann ähnlich aus. Am Dienstag und Mittwoch wechseln sich Sonne und Wolken ab. Zwischendurch erwarten uns Schauer und Gewitter. Es wird wärmer. Auch am Donnerstag starten wir mit Sonne rein und da wird es rund 30 Grad.
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5: Es ist ein fantastisches Wochenende. Ich weiß nicht, wie es euch geht. Herzlich willkommen zurück. Ich finde alles wunderbar und ich hoffe, ihr sitzt auch irgendwo wunderbar, gemütlich, vielleicht mit Kaffee oder in der Leggings noch, ja, oder in irgendeiner kurzen Hose, wie auch immer, was ihr heute vorhabt. Ihr könnt euch ein Stückchen Kuchen holen und euch jetzt erstmal gemütlich machen, weil hier geht es natürlich weiter mit unserem heutigen Gast, Marc Keller. Ihr kennt ihn vor allem natürlich aus den Bergdoktor-Filmen. An der Seite von Hans Siegel sind die beiden ein absolutes Spitzenteam. Wir reden gleich weiter, aber vorher gibt es erstmal die beste Musik fürs Wochenende.

0: schön, dass ihr wieder da seid. Herzlich willkommen zurück. Mein heutiger Gast hat tatsächlich erst an Autos geschraubt, bevor er dann an der großen Fernsehkarriere geschraubt hat. Vom Kfz-Mechaniker zum Schauspieler.
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0: Du bist ja wahrscheinlich jetzt nicht mit dem goldenen Löffel im Mund aufgewachsen. Ich habe zum Beispiel immer... Ich bin in einer sehr soliden Familie aufgewachsen und trotzdem habe ich immer von riesigen Schlössern geträumt, von Turnhallen, großen Wohnzimmern, wo Freitreppen runterführen und da steht eine Sitzgruppe, da steht eine Sitzgruppe. Ich habe schon immer eine gesunde Gigantomanie irgendwie gehabt. Hattest du das auch?
2: Bei mir war es tatsächlich so, dass ich wirklich Filme machen wollte und ich habe mir immer die alten Filme angeguckt und habe gesagt, ah, sowas würde ich so gern machen. Und mir hat das Leben als Schauspieler gefallen, wenn ich so die Biografien gelesen habe oder damals so Bilder gesehen habe von dem jungen Belmondo. Mhm. Wenn die Ocean die gezeigt haben, während den Drehpausen, wie er denn in so einem Hotelchen saß draußen, ja, hat ein Croissant reingetunkt. Und ja, für mich war das schon, Hotel war ja für mich schon, oh, so ein Hotel, einmal in so einem Hotel sein und dann sitzen entspannt, Croissant reintunken.
0: Da hast du erstmal angefangen, dir Croissants zu kaufen.
2: Ja, aber ich meinte, weißt du, das ist das Leben in so einem Hotel
0: ich
2: zu sitzen.
0: Ich kann es mir vorstellen,
2: und,
0: ja.
2: Und dann sitzt er im Anzug, lächelt, dann hat er die Zeit einfach. Und das war ja für uns früher ein Hotel. Ich war nie im Hotel.

0: Es gab es nicht, war es irgendwo. Und wenn, war es irgendwie, das war ein Zimmerchen.
1: Und wir müssen sagen, die ersten Hotels, in denen wir waren, also nicht wir zwei zusammen, aber in, so in unserer Karriere, muss ich doch auch sagen, das war, als ich anfing mit Fernsehen, das war so, das war ein Sterbezimmer. Ja. Da weißt du, dass nicht noch ein Kreuz über dem Bett hing und irgendwie am Bettrand so ein Pfarrer saß, der irgendwie für meine Seele gebetet hat, war wirklich alles ein Holzbett, Singlebett, also kein Doppelbett, sondern so ein kleines. Das kennt man ja nur aus Altenheimen und Krankenhäusern. Ja, und
0: oftmals noch die Dusche auf dem Flur und
1: nee, so schlimm war es nicht, aber es war dann das Frühstück morgens, da kriegte man dann so einen Schinken, Käseteller und das war so Zellophanfolie drüber gezogen, weil das hatte man abends, hatte das der eine, der da arbeitet, hatte das schon vorbereitet. Aber du, ich glaube, wenn ich mal so ein bisschen auf unsere Branche gucke, es könnte sein, dass wir dahin auch wieder zurückkehren, weißt du?
0: Das meinte ich ja, die Zeit hat sich wirklich verändert. Ich meine, früher, wie gesagt, die Plattenfirmen, da hat man früher Platten verkauft, die erfolgreich waren, haben noch Geld verdient, die heute erfolgreich sind, müssen hoffen, dass sie eine Tour verkaufen, weil mit Platten verdienen sie kein Geld mehr. Und ja. Streaming ist ja auch immer so eine Geschichte, wo man nicht genau weiß, was bleibt da am Ende übrig.
1: Nix. Aber du machst eine Tour und da beneide ich dich. Wirklich. Du hast dir philharmonische Orchester engagiert oder geholt und du singst mit denen die Sounds deines Lebens sozusagen.
0: Ja, Songs of My Life, ja. Ja. Das ist auch eine verrückte Geschichte. Ich meine, ich erlebe in den letzten Jahren so viel verrückte Dinge, so wie mit diesem kleinen Buch, was ich jetzt mache und Songs of My Life, diese Tour. Ich meine, die Platte kam letztes Jahr raus, mein Album Songs of My Life. Und dann haben wir da eine Geschichte zugeschrieben. Eigentlich erzähle ich da mein Leben auf der Bühne, die alle mit meiner Geschichte zu tun haben. Ich habe als kleiner Junge eine Band gehabt, da war ich 15, dann war ich Sänger der Big Band der Bundeswehr mit 20 und dann kam die Rudi Carrell schon, dann ging meine Filmkarriere los, aber ich wollte eigentlich immer dieses Entertainment machen und wollte mit dem Orchester singen, wollte nur kein Mensch finanzieren. Und jetzt mit 61, zum Glück sind die Zähne noch drin.
1: Die ist so weit.
0: Aber es funktioniert. Und die
1: gut, dass du die neue Hüfte hast. Und vor allem jetzt mal ehrlich, es gibt nichts Schöneres, als vor einem Orchester zu stehen und zu singen. Ich hatte ja die Gelegenheit ein, zwei, dreimal. Und ich muss sagen, wenn ich mir etwas aussuchen dürfte, dann wäre es das. Vor einem Orchester stehen. Also es wäre dann schon schön, wenn die Leute auch das schön finden und so. Aber das ist ja, mit Musik erreicht man die Menschen nochmal so ganz anders.
0: Ja, bei mir hängen die, glaube ich, bei mir ist es die Geschichte, weil ganz viele Menschen ja meine Karriere über Generationen schon mitgekriegt haben. Also sind dann die Mütter drin, die mich bei Rudi Carrell gesehen haben, die Kinder auch noch die Sterne des Südens gesehen haben, wo die noch klein waren und dann die Söhne, die Cobra 11 geguckt haben und jetzt schauen sie Bergdoktor gemeinsam.
1: Ja.
0: Und das ist Wahnsinn.
1: Von 3 bis 99 ist alles möglich bei dir.
0: Das sind ja schon fast 40 Jahre, das ist schon brutal. Und die... Ach, ja, ich habe sie damals gesehen bei Carrell. Ach, es war schön, Herr Keller. Und wie sie es heute wieder gesungen habe, wunderbar.
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1: Wie sympathisch kann man eigentlich sein? Was für ein wunderbarer Mann. Und das Gute ist, er bleibt ja noch eine ganze Weile bei uns. Ich hole noch ein paar Waffeln und dann geht's hier gleich weiter.

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Hallöchen, schön, dass ihr da seid. Hier geht's gleich weiter mit dem großen Promi-Interview der Woche. Heute ist Marc Keller bei mir und ich muss sagen, es ist manchmal gar nicht so leicht, neben jemandem zu sitzen, der so viel Talent hat. Der kann singen, der kann schauspielern, der kann tanzen und er hat auch noch ganz viele tolle Kinder gemacht. Das und vieles mehr werden wir gleich besprechen. Hier geht's gleich weiter.

0: So, bei uns geht's weiter mit einem Mann, den natürlich viele aus einer der rasantesten Serien in Deutschland kennen. Da ging's damals um Autos, um Verfolgungsjagden und sehr viel Adrenalin. Alarm für Cobra 11.
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0: Nur mal kurz zu eurer Zusammenarbeit insgesamt zu diesem Projekt Bergdoktor, in das du reingegangen bist, wahrscheinlich nicht mit so vielen Hoffnungen,
2: nein,
0: oder?
2: Und das, jetzt sind wir wieder bei meiner Show, die Geschichte gibt es ja auch bei meiner Show, wo ich denn erzähle, wie alles gut lief und habe ein paar kleine Filme gemacht und wie ich dann im Strandbad lag und meine Agentin mich anruft und sagt, Marc, hast du das Buch gelesen? Und ich sage, liebe Angelika, ich habe das Buch kurz mal durchgeschlagen, ich habe meine drei Finger reingesteckt und meinen Namen, egal wo ich reinstecke, taucht nicht auf. Was ist das für eine Rolle? Sagt sie, Marc, wie viel drehst du momentan? Dann sage ich, nichts. Sagt sie, okay, wie viel Geld verdienst du momentan? Nicht viel. Sagt sie, gut, willst du jetzt zu dem Casting gehen? Ich sage, du hast recht. Gut, und nicht zum Casting willst du hingehen? Dann gehe ich hin und sage, und dann stand da vor mir der Fels in der Brandung. Und sagt,
0: da war er schon, da war der Hans. Und der Hans stand schon fest, oder?
2: Ja, er stand fest und ich habe den kennengelernt. Die wollten mich haben, aber er stand fest. Und dann sagt er, na, da schau her, da ist er. Du heißt ab jetzt Alexander Kahnweiler und du wirst einen einzigen Freund haben. Dann sage ich, wer ist das? Sagt er, na ich. Ne? Und du wirst auch heiraten. Sage ich, wen? Sagt er, spielt keine Rolle.
0: Die müssen wir doch finden.
2: Und so ging es los. Und dann singe ich in meinem Konzert Martin, mein einziger Freund, den Satz, den ich damals erfunden habe.
0: Ja.
2: Und die Leute, die kennen das alle und haben einen weißen Kittel auf der Bühne an, die schreien, aber... Das war in der Tatsache so, dass ich echt leider nichts hatte und die Rolle, die so klein war, nur angenommen habe, weil ich keine andere Möglichkeit hatte. Und dann habe ich zum Hans und den gesagt, kann ich diesen Bergdoktor ein bisschen anders anlegen, also diesen Dr. Kahnweil? Da meinte er, wie denn? Na, der spricht ein bisschen anders. Und dann kam so, Martin, mein einziger Freund, gut, dass du da bist, aber Vera macht Riesenprobleme. Und dann haben die das zugelassen. Und das hat wahrscheinlich den Kahnweiler auch in dieser kleinen, auch mit diesen paar Drehtagen, hat dazu geführt, dass Dr. Kahnweiler so beliebt wurde.
0: Ja.
2: Und dass ich da auch extrem viel Spaß habe, den zu spielen. Und das war's.
0: Das glaube ich. Aber trotzdem, ich meine, auch so lang Teil eines Teams zu sein, das gelingt einem ja nicht immer, aus unterschiedlichen Gründen. Aber jetzt bist du auch in der Bergdoktor-Familie ja seit, weiß nicht wie viele Jahren, 18 Jahren? Seit 20. Also ist es ja schon so, dass da ist doch bestimmt eine ganz wunderbare Stimmung, weil man sich aufeinander freut. Und gleichzeitig kann man aber auch mal sagen, nee, heute nicht, habe ich keinen Bock und so. Und es ist eine sehr familiäre Angelegenheit, könnte
2: ja,
0: ich mir vorstellen.
2: Ja, aber das steht und fällt mit dem Hans. Du weißt es ja selber, als du bist ja auch immer Hauptgericht. Ne? Du bist die Star-Moderatorin oder machst deine Sachen. Und da hast du schon sehr viel Einfluss auf die Dinge, die du machst in deinem Team. Und wenn da einer drin ist, der dir nicht passt, sagst du, ey, der geht mir auf den Sack, weil der ist destruktiv. Und wenn das die Produktion zwei, dreimal hört, dann wird der irgendwann mal... ausgefädelt und dann kommen Leute um dich rum, wo du sagst, ey, mit denen macht Spaß zu arbeiten, weil die Energie ist ja letztendlich das, was uns ausmacht und wir brauchen nichts, was uns runterzieht.
0: Man will keine schwarzen Löcher haben. Es gibt manchmal so Leute, wo man immer, wenn die in den Raum kommen, hat man das Gefühl, es macht so, wie wenn so der Computer runterfährt.
2: Genau. Und das gibt es halt immer und bei uns ist es so, dass Hans natürlich schon, dass ich so lange dabei bin, steht und fällt mit dem Hans, ja. Also wenn der Hans jetzt keinen Bock auf mich gehabt hätte, dann wäre ich wahrscheinlich nach der dritten, vierten Staffel nicht mehr dabei gewesen, weil würde sich nicht wohlfühlen, würde es immer wieder äußern und dann würden sie sagen, ja, das funktioniert nicht. Mm. Und Hans hatte aber auch so ein sehr gutes Gefühl für das gesamte Team und brennt nach wie vor auch nach 20 Jahren noch so brutal für einzelne Szenen und geht die durch und kennt jedes Detail, kennt das Buch in- und auswendig und hilft den neuen Kollegen sehr beim Arbeiten. Und ich glaube, dass der ganze Erfolg vom Bergdoktor ist schon zu 90% Hans für zuständig, weil er einfach, das ist sein Ding und er kümmert sich um alles und er ist auch keiner, der destruktiv ist oder Menschen ein schlechtes Gefühl gibt.
0: Nee, gar
2: und
0: nicht.
2: Deswegen

0: ist das Ding familiär und funktioniert so lange. Und wenn wir uns sehen, klar, wir brauchen nicht reden, wir gucken uns nur an und dann...
1: Ist natürlich sehr lustig. Also ich werde dafür sorgen, dass dieser Ausschnitt, den du jetzt gerade über ihn gesagt hast, ihm auch zugespielt wird. Und dann würde ich sagen, bist du die nächsten 20 Jahre auch noch dabei.
0: Sehr gut.
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1: Ach, das ist so herrlich, wenn man einen Gesprächspartner hat, mit dem es flutscht. Ich freue mich, dass Marc Keller heute bei uns ist. Und der bleibt natürlich auch noch eine Weile hier. Bis gleich.

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1: Ich bin Fabian Schaffer. Zwischen Deutschland und Italien verschärft sich ein Streit über den Umgang mit Bootsflüchtlingen aus dem Mittelmeer. Italien will keine illegalen Einwanderer zurücknehmen, solange deutsche Hilfsorganisationen im Mittelmeer unterwegs seien. Christoph Sator berichtet aus Italien.
2: Italiens rechte Dreierkoalition von Ministerpräsidentin Giorgia Meloni begründet ihre Haltung damit, dass deutsche Hilfsorganisationen seit Jahren auf dem Mittelmeer immer wieder Bootsflüchtlinge an Bord nehmen, um sie dann in italienische Häfen zu verschiffen. Rom verlangt nun, dass diese Zahl mit der Zahl der möglichen Rückkehrer aus Deutschland verrechnet wird und besteht auf einem Ausgleich aus Berlin.
1: Die Mehrheit der Menschen in Deutschland geht davon aus, dass Friedrich Merz nicht die volle Wahlperiode

0: Periode lang Bundeskanzler bleiben wird. In einer YouGov-Umfrage rechneten 36% der Befragten damit, dass der CDU-Vorsitzende dieses Jahr noch Kanzler bleibt, aber vor der Bundestagswahl 2029 abgelöst wird. 18% gingen sogar von einer Ablösung noch im laufenden Jahr aus. An der spanischen Mittelmeerküste hat sich die Lage nach Waldbrand und Überschwemmungen stabilisiert. Das Feuer in der Region Valencia, ausgelöst durch einen Blitzeinschlag, ist unter Kontrolle. Rund 1000 Evakuierte dürfen zurückkehren, sollen aber in ihren Häusern bleiben. 630 Hektar sind verbrannt. An der Costa Dorada dauern die Aufräumarbeiten nach Starkregen mit fast 200 Litern pro Quadratmeter an. Dutzende Menschen sind verletzt worden. Eine Jugendliche schwebt nach einem Mauereinsturz in Lebensgefahr. Im Fußball-DFB-Pokal stehen auch heute zahlreiche Erstrundenpartien auf dem Programm. Zwei sind schon durch. Für eine faustdicke Überraschung sorgte Jedelo 2, der Regionalligist, setzte sich gegen Bundesliga-Absteiger Heidenheim durch. Und zwar deutlich 5:2 das Ergebnis. Außerdem verlor Greuther Fürth im Zweitliga-Duell gegen Bochum mit 1:2.
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2: Heute scheint den ganzen Tag die Sonne. Die Temperaturen steigen auf 20 bis 23 Grad. Morgen schaut es dann ähnlich aus. Am Dienstag und Mittwoch wechseln sich Sonne und Wolken ab. Zwischendurch erwarten uns Schauer und Gewitter. Es wird wärmer. Auch am Donnerstag starten wir mit Sonne rein und da wird es rund 30 Grad.
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4: Willkommen zurück an diesem schönen Wochenende. Ich hoffe, ihr habt nichts Großes vor heute, außer vielleicht Kaffee trinken. Die Wäsche wird jetzt mal ignoriert und das auch unterm Couchtisch wieder lauter Fussel liegen. Ihr lehnt euch bitte zurück und hört zu. Ich werde euch komplett entspannen mit dem Mann, der heute bei mir zu Gast ist. Es ist nämlich Marc Keller. Ja, der bringt alles mit, was man für so ein richtig schönes Wochenende braucht. Charme, Stimme, Geschichten und sehr viel Ausstrahlung. Und ich habe mein Waffeleisen schon mal angeschmissen, um ihm eine schöne Waffel zu kredenzen. Und jetzt hören wir Musik. Und dann quatschen wir weiter mit Marc Keller.

0: sind wieder zurück und mein heutiger Gast, ja, der trägt im Fernsehen seit Jahren Arztkittel und das steht ihm ganz außerordentlich gut.
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0: Wenn du möchtest, könnten wir ein kleines Spiel spielen.
2: Oh, ich bin gespannt. Ich bin kein Spieler. Aber
0: lieber Marc,
2: ja.
0: Liebe Barbara, wir haben lange überlegt, was wir heute mit euch spielen. Und dann haben wir festgestellt, Marc hat in seinem Leben eigentlich schon alles gemacht. Gesungen, geschauspielert, getanzt, gekämpft, gedoktert. Deswegen holen wir heute einen Klassiker raus. Ich habe noch nie. Ein Spiel für alle Freunde der komplizierten Formulierungen und doppelten Verneinungen.
2: Nicht.
0: Barbara weiß, wovon wir reden. Oh, ich habe nie, weißt du, doppelte Verneinung. Wir haben euch, ich habe noch nie Formulierungen aufgeschrieben. Und solltet ihr es doch schon mal gemacht haben, müsst
2: nicht.
0: Ihr tröten und die Geschichte erzählen. Wir sind gespannt.
2: Ich habe
0: also, hier
2: zu.
0: Ist die Tröte.
2: Okay, und was muss ich machen? Ich muss drücken.
0: Du musst jetzt eine Formulierung, du musst jetzt was vorlesen. Lies mal vor.
2: Ich habe keine Brille dabei.
0: Mhm.
2: Auch ist groß geschrieben.
0: Ist groß, ne? Wegen mir schreiben die alles groß.
2: Ich habe noch nie bei einer Action-Szene gedacht, das sieht jetzt cooler aus, als es sich anfühlt. Das ist ja auch schon wieder lange her. Hey, es war Cobra 11, da war ich 30, vor 30 Jahren.
0: Du warst vor 30 Jahren 30?
2: Nee, vor 30 Jahren war ich sogar
0: 31.
2: Na gut, das
0: vor
2: eine Jährchen.
0: Vor 30 Jahren war ich auch schon fast 30. Gott, vertust du dich jetzt auch manchmal in Jahrzehnten? Ach, wir haben uns ja seit 20 Jahren nicht mehr gesehen. Nee, es sind schon 30. So, gell?
2: Ja.
0: Passiert jetzt oft. Also hast du schon mal das Gefühl gehabt, sieht total cool aus und war es dann aber eigentlich gar nicht?
2: Ja,
0: okay,
2: das gab's schon.
0: Achtung, ich piepe und erzähl die Geschichte.
2: Ja, das waren Kampfszenen, die wir gedreht haben. Wir haben den ganzen Tag mit so einem Europameister Taekwondo, Frank Kessler war der hat den sechsten Dan. Und mit dem haben wir trainiert, den ganzen Tag eine Choreografie gemacht. Und die war wirklich gut. Das Problem ist, wir haben dann beim Drehen, hatten wir einen älteren Regisseur, ein lieber Kerl damals, aber hat ein Problem gehabt, abends gerne mal einen Schluck. Das heißt, er
0: hat,
2: ja.
0: Und morgens er hat, dann gerne ein bisschen müde.
2: Nein, er hat morgens auch ab und zu in eine Teekanne, einen heißen Tee, da war ein bisschen Wodka drin. He? Und dann ging das immer so, weißt du, und wir haben immer erst gedacht, das war Tee, aber dann hat er schon einen gelöffelt gehabt und war schon immer so, machen wir so, machen wir so, machen wir so. Und da hat er einen Regieassistent gehabt und dann haben die unsere Action-Szene aufgenommen. Und du musst gewisse Szenen, damit die überhaupt funktionieren. Wenn du einen hohen Kick machst, musst du schon in der Totalen sein, dass man den Kick sieht. Wenn du natürlich zu nah dran bist, dann siehst du nur ein Bein, so ein Ausschnitt von einem irgendwas geht durchs Bild. Und wir haben uns abgeackert und haben
0: und
2: gemacht
0: hat und, immer nicht
2: und dann Hemd raus.
0: Ja.
2: Ja, und dann haben wir diesen ersten Schnitt gesehen und wir kamen uns komplett cool vor und haben dann so die Grimassen gerissen. Und dann siehst du nur irgendwie so einen Kopf hin und her wackeln, weil er halt war ganz nah dran.
0: Ja,
2: er wollte
0: klar.
2: Diese Action besonders zeigen. Und dann siehst du halt den Kick, siehst du nicht. Du siehst nur irgendwas kommt ins Bild und dann den anderen mit einem sauren Wegflug.

0: Und wir haben gesagt, ey, das kann man niemandem zeigen. Mhm. Aber wir kamen uns extrem cool vor und die Kampfszene muss man dann nochmal neu machen, weil ich habe gesagt, ey, das kann man nicht zeigen. Und auch der Hermann Johr damals, der große Produzent, der hat gesagt, ja, was haben die gemacht? Der war nicht da. Oh, und dann haben wir es nochmal gedreht. Und
1: also ich glaube, eine Kampfszene zu drehen, überhaupt schon mal die Überwindung, jemanden fake-mäßig weh zu tun, ist ja schon mal was. Ja,
0: aber das ist ja,
1: ich
0: da
1: weiß.
0: Tut ja nicht weh, das macht ja nur Spaß.
1: Wenn ich das weiß, geht. Aber trotzdem, das muss ja exakt sein. Das muss ja auch vielleicht viermal wiederholen, um es aus verschiedenen Richtungen zu filmen. Und es muss dann viermal, ja, wie eine Choreografie immer gleich sein.
0: Das muss immer gleich sein und das muss man, deswegen sollte man auch trainieren. Und wenn du körperlich fit bist, macht es ja auch Spaß. Und wir kamen ja beide vom Kampfsport und es war wunderbar, hat echt Spaß gemacht. Aber, ich meine, schau dir die ganzen koreanischen Filme an, die leben davon, die kommen alles im Taekwondo, die fliegen durch die Gegend, die wissen aber genau, wie man es filmt und wie man schneidet, wo die Kamera stehen muss. Ja. Und wenn du da halt einen Spezialisten hast, der nimmst du ihn, ich habe ihn sicher, aber wir gehen da ran. Und für den war das Ganze drumherum, der hat ja sich schon erschreckt, wenn wir da, puh, tja, oh, da ist aber Action. Ich sage mal, guck mal, das war... Und dann hat er sich wieder sein Teechen genommen und dann... Ja,
1: und dann, jetzt erstmal Pause, ist so viel los hier.
0: Er hat immer gedacht, er wird geschlagen, er war nur nebendran, haben sie mit rumgeführt, hat immer geschoben.
1: Das ist lustig. Naja, ja, man macht schon ganz viel mit, wenn man schon so lange dabei ist.
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1: Was ist das schön, so ein Wochenende mit Marc Keller. Wir haben das große Privileg, dass es noch ein bisschen so weitergeht. Wir werden noch weitere Geschichten aus dem Keller-Universum hören nach einer kurzen Pause. Bis gleich.

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grüße euch an diesem schönen Wochenende. Ihr könnt euch noch mal was zu trinken oder zu essen ranholen und dann die Füße hochlegen. Bei uns ist nämlich heute zu Gast der sehr, sehr angenehme Marc Keller. Vielleicht gibt es noch eine Anekdote vom Bergdoktor. Ist ja eine der erfolgreichsten Serien überhaupt europaweit. Den Marc Keller, den kennt man nämlich nicht nur in Deutschland, sondern auch im europäischen Ausland, weil diese Serie überall hin verkauft wurde. Das und vieles mehr besprechen wir gleich im nächsten Teil des Promi-Interviews.

0: Willkommen zurück zum großen Promi-Interview der Woche. Es gibt Menschen, die spielen einen Arzt und dann gibt es welche, die spielen einen Kommissar. Und dann gibt es diesen Mann hier, der spielt Arzt und manchmal auch Kommissar und der singt aber auch noch nebenher. Und tanzen kann er auch. Ja, wir müssen jetzt noch ein bisschen Rücksicht auf Normalbegabte nehmen, weil der Mann, der heute hier bei uns ist, der ist natürlich eine Ausnahmeerscheinung.
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0: Hier kommt die nächste Aussage. Ich habe noch nie über einen Witz gelacht, den ich nicht verstanden habe. Oh doch, habe ich schon gemacht, natürlich. Macht man doch immer. Ich bin ja so, ich bin wahnsinnig affirmativ mitfühlend mit den Leuten. Weißt du, also bei mir ist es so, ich kann es ganz schlecht haben, wenn sich jemand vor der Kamera blamiert oder wenn jemand...
2: In der Sendung meinst du?
0: Auch in der Sendung. Wenn, weißt du, ich bin jemand, der eigentlich dann denkt, komm, ich lache jetzt schnell, weil sonst entsteht sowas Unangenehmes.
2: Oh, ich war so schlecht bei euch in der Sendung. Ich war doch mal in dieser Sendung mit bei Thomas Gottschalk. Wie hieß denn die Sendung bei euch?
0: Denn sie wissen nicht, was passiert?
2: Da musste ich doch dieses Ding rückwärts reden. Diese.
0: Aber das war doch so. Ja, aber das haben wir doch. Das hat der Hans Siegel mir geschickt. Ja. Du warst doch mit dem Hans.
2: Ja, ich war mit Hans. Aber
0: das war das Lustigste. Oh,
2: aber ich
0: da musstet
2: nicht
0: ihr nur einen Buchstaben immer sagen. Ja, und jedes Wort musste mit diesem Buchstaben beginnen. Ich wünschte, wir könnten es jetzt einspielen. Das ist, bitte bei YouTube nachschlagen, die lustigste Szene, die ich jemals erlebt habe. Der Hans hat es mir geschickt und ich gucke es mir in dunklen Momenten meines Lebens immer wieder
2: an. Ich musste auch, ich habe gesagt, ich habe das nicht auch.
0: Dir wurde ein Buchstaben zugelost.
2: Und
0: das ist übrigens auch was, was man sehr günstig, ein sehr günstiges Spiel, mit dem man echt gut den Abend verbringen kann. Und dann sollte mit diesen Buchstaben sollte jedes Wort beginnen und du musstest bestimmte Begriffe erklären. Und ich gebe zu, du bist an deine Grenzen gestoßen.
2: Gangane, irgendwie anstatt Banane.
0: Gangane. Das war sehr lustig.
2: Ja,
0: so, ich stelle nochmal die nächste Frage hier gleich. Ich habe noch nie über meinen Beziehungsstatus gelogen.
2: Meine Jungs, die waren so von klein auf immer bei mir, da hätte ich, also vor allem waren die mein größtes Glück. Ich hätte niemals gesagt, ich hätte keine Kinder. Ich habe aber das erst erzählt, ich habe zwei geile Jungs, meine zwei Kopierer.
0: Ja.
2: Und die Frau damals auch nicht verleugnet.
0: Genau.
2: Ich nicht, warte, ich zieh mal was für dich.
0: Ich habe auch noch nie gelogen, das wäre auch bei mir auch
2: also
0: völlig
2: in dem Status,
0: ja.
2: Achtung. Ich bin noch nie irgendwo aufgewacht, ohne zu wissen, wie ich da hingekommen bin. Na, bin ich noch nie. Ich habe nie Alkohol getrunken oder so.
0: Ich auch nicht.
2: Ich weiß immer sehr wohl, wo ich bin.
0: Ich auch. Das fand ich jetzt auch gar nicht schlimm.
2: Ich auch nicht, nö. Meine Jungs trinken auch nichts, bis heute nicht.
0: Wirklich?
2: Noch nie Alkohol, noch nie geraucht. Das ist auch.
0: Das hast du aber gut hingekriegt.
2: Das habe ich. Ich habe nichts gemacht.
0: Vorgelebt.
2: Ich habe eigentlich überhaupt nichts gemacht. Ich muss sagen, das ist das große Problem auch manchmal. Du hättest mal machen sollen. Warum hast du das bei denen? Hättest du härter durchgegriffen? Sage ich. Ich weiß. Jetzt sage ich es auch immer, meine Jungs. Ich hätte härter durchgreifen müssen, Vater.
0: Ja. Was willst Vater, du? Vergiss
2: sag so, Vater, was willst du dagegen machen? Dann liegen so zwei mit 180 Kilo auf mir drauf. Und jetzt?
0: Ja.
2: Von früher waren sie klein, konnte ich sie wegschmeißen. Jetzt mach doch mal was.
0: Ich habe noch nie gesagt, ich bin gleich da, obwohl ich noch nicht mal losgefahren war. Doch, das habe ich schon gesagt.
2: Ich auch schon.
0: Oh Gott. Kennst du das, wenn man so, ich bin gleich da und so und du weißt, du hörst es. Die anderen hören es ja auch an der Art, wie das Geräusch um einen rum ist.
2: Das könnte
0: ja
2: mein Sohn, wenn jetzt Aaron wäre. Es ist, wenn du den fragst, ich bin gleich da.
0: Mhm.
2: Also wenn wir sagen, wir spielen um 5 Fußball oder Tennis, dann musst du beim Aaron sagen, wir spielen um 4 Tennis.
0: Dann schafft das vielleicht.
2: Dann ist er auf die 5 da.
0: Ja.
2: Und weil er sagt, ansonsten stehen wir um 5 da, sagt er, ich bin schon unterwegs. 6 kommt er an. Sag ich, okay, aber sag mir mal, wo bist du lang gefahren? War das eine Vollsperrung oder was?
0: Aber bist du auch manchmal dann ungehalten? Weil ich habe so das Gefühl, du bist ganz schön lieb.
2: Ja, aber ich bin schon, bei Aaron, bei uns knallt schon, auch mit dem Joshua, der Joshua kann es auch nicht haben, weil das ist echt, Aaron, der hat selbst mal einen Hollywood-Produzenten warten lassen.
0: Ja.
2: Wir waren in Wien beim Filmball und alle wollten mitfahren. Aaron sagt, ich komme gleich wieder, ich hole noch was. Und es standen alle unter,
0: und
2: der Hollywood-Produzent, alle standen alle da. Und Aaron kam noch 10 Minuten erst und sagt, wann warten wir? Und dann kam Aaron und der immer, ach Papa,
0: sei doch nicht so spießig.
2: Ja. Also ich meine, wenn das jetzt dir erzählt, wirst du dich halb totlachen, wie er es erzählt, aber Aaron ist halt so, von klein auf.
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0: Ach, was ist das für ein schönes Gespräch mit unserem Freund

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1: Ich bin Fabian Schaffer. Neuer Bundesgesundheitsminister Linnemann will bei der Rente für pflegende Angehörige nicht sparen. Geplant war, dass die Pflegekassen künftig nur noch 70% statt der vollen Rentenbeiträge zahlen. Das hätte 1,8 Milliarden Euro einsparen sollen. Linnemann will die Kürzung nun stoppen und stattdessen eine Gegenfinanzierung suchen. Krankenkassen, Patientenschützer und der Sozialverband SOVD begrüßen den Schritt. Wie gefährlich ist die AfD? Braucht es eine Brand?

0: Brandmauer oder gar ein Parteienverbot? Darüber sind sich die Deutschen laut einer aktuellen Umfrage für die Bild sehr uneins. Ronny Thorau berichtet.
1: Haben Sie Angst vor der AfD? Auf diese Frage antworten in der Umfrage 49% mit Nein, 42% mit Ja. Überdurchschnittlich hoch ist die Angst bei Älteren. Dass die AfD rechtsextrem ist, bejaht dabei übrigens mehr als die Hälfte der Befragten. Es haben also offenbar auch Menschen keine Angst vor der AfD, obwohl sie glauben, dass sie rechtsextrem ist.
0: Die Benzinpreise in Deutschland liegen knapp unter dem Rekordhoch. Der ADAC meldet für Samstag runde 2,17 Euro pro Liter E10, nur wenige Cent unter dem Allzeithoch von 2,20 Euro aus dem März 2022. Grund sind der Irankrieg und das Niedrigwasser am Rhein. Der ADAC erwartet, dass 2026 das teuerste Tankjahr überhaupt wird. Finanzminister Klingbeil macht sich mit anderen EU-Kollegen für eine Übergewinnsteuer auf Ölkonzerne stark. Bayern-Profi Harry Kane ist zum Fußballer des Jahres in Deutschland gewählt worden. Sein Münchner Clubcoach Vincent Kompany gewann bei der vom Kicker organisierten Abstimmung die Wahl zum Trainer des Jahres. Fußballerin des Jahres wurde Julia Gwin, ebenfalls vom FC Bayern.
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3: Heute scheint den ganzen Tag die Sonne. Die Temperaturen steigen auf 20 bis 23 Grad. Morgen schaut es dann ähnlich aus. Am Dienstag und Mittwoch wechseln sich Sonne und Wolken ab. Zwischendurch erwarten uns Schauer und Gewitter. Es wird wärmer. Auch am Donnerstag starten wir mit Sonne rein und da wird es rund 30 Grad.
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5: Endlich Wochenende, Freunde. Da habe ich mich jetzt aber wirklich drauf gefreut, obwohl ja meine Ferien gerade erst zu Ende gegangen sind. Aber ich freue mich natürlich, dass ich es jetzt nochmal hier so gemütlich habe. Mit frisch gebackenen Waffeln und einem tollen Gast im Studio. Der ist ein bekannter Mann, durch den Bergdoktor natürlich geworden, aber auch davor schon durch Serien wie Alarm für Cobra 11 und vieles mehr. Wir machen das Wochenende mit ihm, mit dem wunderbaren Marc Keller, ein bisschen attraktiver. Und hier geht's gleich weiter mit dem Gespräch, aber davor natürlich für euch noch ein bisschen schöne Sommermusik.

0: Schön, dass ihr wieder da seid. Mein heutiger Gast ist Schauspieler und jetzt kommt's, der beste Freund vom Bergdoktor.
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2: Ich habe noch nie laut mit einem Haustier gesprochen, als wäre es ein Mensch. Doch, ich ständig.
0: Doch, ich ständig. Auch.
2: Mein Hund heißt Kuperle.
0: Ach, das Kuperle.
2: Das Kuperle.
0: Neues Kuperle. Was ist denn das Kuperle für ein Hund?
2: Eigentlich gekauft als Maltipur, aber es hat sich herausgestellt, dass es ein Kleinpudel ist. Ach, das ist mein Scheißerle. Und weißt du was? Ich habe gesagt, zu meiner Lebensgefährtin, habe ich gesagt, pass auf, Regel Nummer 1. Du kriegst einen Hund, weil Joshua und alle haben mich überredet. Vor 5 Jahren habe ich gesagt, du kümmerst dich drum, es ist dein Hund. Der Hund kommt nicht ins Wohnzimmer, auf die Couch,
0: und
2: nicht aufs Bett und er kommt nicht ins Studio. Am ersten Abend, wo wir den geholt haben zusammen, wie gesagt, mir ein T-Shirt mitbringen, dass er sich gleich an unseren Duft gewöhnt, ja, weil wir haben ihn angeguckt und 8 Wochen später abgeholt. Dann hat, es war so kalt im Januar und dann hat er gefroren und haben ihn so eingepackt und am Abend dann so ein Häuschen direkt ans Bett auf den Stuhl, dass er uns sieht, gestellt. Und dann sind wir so, sie liegt links, ich liege rechts und dann schauen wir so rüber und dann kommt auf einmal Köpfchen raus. Und dann tappelt er auf einmal raus,
0: oh Gott,
2: übers Bett, über sie drüber und setzt sich bei mir hier auf die Brust.
0: Nein,
2: und ich habe ihn so.
0: Aber da kannst du
2: und
0: doch nicht.
2: Und dann sagt sie, ich denke, er darf nicht aufs Bett. Dann sage ich, nun lass ihn doch ein bisschen. Und seitdem, ich kuppele meinen Hund und schläft hier und hier. Und wenn ich komme, es ist mein...
0: Ich sehe das immer bei Instagram, da gibt es so Memes, wo dann drüber steht, er ist übrigens derjenige, der keinen Hund wollte. Ja. Und dann siehst du diesen Mann, ja, mit dem Hund beim Fernsehen, auf der Brust, dann im Rucksack beim Fahrradfahren, dann im Flugzeug auf dem Schoß und
2: es
0: so.
2: Das ist mein alles. Bei mir ist es noch schlimmer.
0: Ich verstehe es.
2: Wenn ich morgen wieder komme, wir fliegen heute runter, wenn ich heute Abend wieder komme, der wartet und dann, ich muss in Deckung gehen, weil Koffer auf die Seite, Schuhe aus und dann, wenn ich ihn nicht begrüße, der springt, ja, der dreht durch und dann aufs Sofa und dann legt er sich auf mich drauf und dann muss ich
0: oh Gott, ist das
2: 5 bis 8 Minuten kriege ich keine Luft.
0: Sind schon mal eingeplant jetzt, oder?
2: Und dann, egal wo ich bin, Klebstoff aufs Bett, dann wird wieder ein Träger, dass ich so und rumgekuschelt und ich denke, mein Junge, mein kleiner Scheißerle.
0: Und dann redet man ja auch so ich habe zum Beispiel auch mit meinen Hühnern, ich rede auch mit den Kühen und so und ich bin mir ziemlich sicher, die verstehen mich überhaupt
2: 100%.
0: Nicht.
2: 100%. Meinst du, die verstehen mich? Die verstehen deine Art. Ich glaube, die verstehen so viel. Wir haben alle keinen Plan. Und mein Kuppel, bei dem denke ich immer, der versteht jedes Wort. Weil er guckt mich an und wie ein Mensch schaut er dich denn an. Und wenn ich was sage und er macht auch dann alles genauso. Es ist... Also für mich ist das ein...
0: Kuppele.
2: Es ist Kuppele. Und meine Söhne sagen, wir haben ihn verloren.
0: Ja,
2: und die sagen auch zu mir, das ist unser Bruder. Weil ich so habe ich mit meinen Jungs geredet, wo die Kleinen waren, oh mein kleiner Scheiße, Lino, hopp und dann Kuppele, Joshua, schnell. Und dann, jetzt habe ich Kuppele und die lieben den auch. Aber wenn der da ist, ist wieder...
0: Du bist eine, um es mal positiv auszudrücken, eine jung gebliebene Person. Und deswegen muss ich jetzt mal sagen, du hast was Tolles gemacht, nämlich du hast ein Kinderbuch rausgebracht mit dem Titel Schapulus. Und das ist lustigerweise ein Traum von dir, den du seit 25 Jahren verfolgt hast. Und jetzt ist es endlich soweit.
2: Ja, das Buch habe ich vor 25 Jahren, 2001, mit einem Kumpel, mit dem Elmar Schäfer, mit dem habe ich viele Drehbücher geschrieben und Filme verfilmt. Ja, aber auf jeden Fall habe ich es nicht finanziert bekommen in den 2000er Jahren und dann lag das Buch rum und dann habe ich jemand getroffen von der Schwarzgruppe und die wollten mit mir was machen und da haben sie gesagt, was hast du denn so vor überhaupt? Und ich sage, ich mache Musik, habe noch 2 Filme, die ich auf jeden Fall noch, solange die Zähne noch drin sind, die ich noch realisieren möchte. Eins ist ein Märchen und dann habe ich das kurz gepitcht und sagen sie, oh, das würden wir gerne als Kinderbuch machen.
0: Nein, ist das toll.
2: Und jetzt
0: existiert es, da schau.
2: Jetzt kommt es als Kinderbuch raus, in 2 Wochen.
0: Ja.
2: In allen Lidl-Läden erhältlich und Lidl ist natürlich auch sehr glücklich drüber, weil sie wollen das Projekt unterstützen, weil sie sagen, die Kinder sollen wieder mehr lesen. Ist toll.
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0: Mensch, jetzt sind wir hier auf der Zielgeraden, aber ein letztes Gesprächsteilchen haben wir noch mit Marc Keller und da werde ich alles nochmal rausquetschen.

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wünsche euch ein fantastisches Wochenende. Wir sind schon fast im letzten Teil des Promi-Interviews. Heute bei uns zu Gast Schauspieler, Sänger, Serienstar, Actionheld, Bergdoktor-Legende und vieles mehr. Der wunderbare Marc Keller ist bei uns. Man denkt sich manchmal bei ihm auch so, woher nimmt er eigentlich die Zeit? Hat der vielleicht mehr als 24 Stunden am Tag? Das soll er uns mal gleich erzählen, in wenigen Augenblicken.

0: So, wir sind wieder zurück. Meinen heutigen Gast, den kennt ihr seit Jahrzehnten, weil er ist schon ewig im Fernsehen erfolgreich. Erst bei Alarm für Cobra 11 und jetzt natürlich beim Bergdoktor.
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0: Wenn ich dich jetzt gleich nach Hause schicke, leider, mit deinen Jungs zusammen, die ja draußen warten, was mich natürlich auch ein Stück weit glücklich macht, die werden uns jetzt gleich empfangen draußen. Wenn ihr mit dem Auto fährt, ich habe von dir gehört, dass du häufig in den Stau gerätst. Du bist ein sogenannter Staufänger.
2: Ich krieg Pickel, echt. Das ist unglaublich, weil egal wie, und auch diese komischen Google Maps sagen nicht mal die Wahrheit.
0: Ja, dir zumindest nicht.
2: Nein. Aber wenn, dann viel zu spät, weil du fährst los und okay, dann schickt er dich auf die andere Autobahn. Ich habe ja schon mal Variationen. Okay, fahr A6, fahre ich die 81, fahre ich hoch auf die 5, alles klar, er lenkt mich auf die 5, Staus nicht zu sehen, alles klar, 5 rüber.
0: Bumm rein,
2: und dann,
0: Vollsperrung.
2: Bumm, drin. Und dann kommt auf einmal, stehst du drin, dann wird's rot.
0: Ja.
2: Dann sage ich, sag mal, warum nicht 10 Minuten früher? Ich hätte doch gerade ausfahren können, eine halbe Stunde kaputt. Und das passiert immer. Aber es passiert auch Aaron.
0: Ja, klar.
2: Und, aber jetzt, hier sind wir jetzt nicht, haben im Auto gefahren. Wir.
0: Ihr werdet zurückfliegen. Heute Abend bist du zu Hause. Und dann,
2: wenn ich am Bodensee, dann
0: gibt es das Hündchen.
2: Oh, da gibt es Kobolette. Dann gibt es 2 Tage Entspannung, ein bisschen am See. Dann mache ich Sport mit meinen Jungs und kommt ein Freund an See und wir machen Ruhe. Und dann geht es direkt wieder zum Bergdoktor. Da wird gedreht.
0: Nächste Woche kommen wieder die komplizierten Wörter.
2: Ja, war schwierig. Ja. Dann kommt wieder auch wieder der Aufzug. Dann Hans hat, der liebt es immer, wenn ich komme. Dann müssen wir in den Aufzug rein. Dann macht er mal... Ja. Und dann nimmt der Kamera mit und dann, so, jetzt sag mal, wie war die Woche?
0: Ich weiß es doch, ich folge euch ja. Und im Auto darfst du auch ab und zu mal Platz nehmen, oder?
2: Ja, da bin ich selten.
0: Da kommst du ja kaum hoch da.
2: Nein,
0: auf den Hof.
2: Auf
0: gell?
2: Den Hof, und da ist er immer mit seinen, mit den anderen. Mit den großen Schauspielern.
0: Du bist im Lift. Du bist der Liftboy.
2: Ich bin der Liftboy. Ja, es ist.
0: Ach Marc, es läuft doch alles gut.
2: Ich bin dankbar und glücklich, dass ich überhaupt noch hier sitzen kann und dass alles so läuft, ja.
0: Und jetzt, wo ich weiß, dass du eine neue Hüfte hast, kann ich dich ja auch wieder ganz anders, sage ich mal, ansprechen.
2: Natürlich,
0: weißt du?
2: Jetzt funktioniert es auch wieder anders, also ja. Auch von der Schwingung her.
0: Das ist gut zu wissen. Leider ist es jetzt genau vorbei, aber wir haben ja, es ergeben sich neue Gelegenheiten. Es war so toll, dass du bei uns warst.
2: Aber warum?
0: Ich glaube, weil wir einfach es schaffen, in der gleichen Zeit wie andere doppelt so viele Wörter zu sprechen.
2: Ja, oder? Ich habe mich zurückgehalten, oder?
0: Das kann man jetzt nicht unbedingt sagen, aber warum solltest du? Dafür bist du ja auch da. Wir können dich auf halbe Geschwindigkeit, dich und mich sowieso, ich rede ja auch so schnell, wir können uns auf halbe Geschwindigkeit abspielen und dann haben die Leute fürs gleiche Geld doppelt viel Spaß.
2: Sehr gut, das ist eine sehr gute Variante. Wir könnten das, und dann im Auto höre ich deinen Podcast an. Ja, es war wunderbar. Und hat er gesagt, nicht. Das ist.
0: Ich merke immer wieder an Kollegen, die sich relativ einfach ausdrücken und nicht so schnell sprechen, die haben viel größeren Erfolg als ich.
2: Ja, vielleicht liegt es bei mir auch daran.
0: Ja. Red doch mal ein bisschen lang. Jetzt sag mal ganz langsam zu mir. Barbara, es war sehr schön, wir sehen uns bald.
2: Barbara, es war sehr schön. Und ich hoffe, wir sehen uns ganz bald.
0: Das könnte dein Durchbruch gewesen sein.
2: In der Leiste wahrscheinlich. In der linken Leiste ist es gerade.
0: In der linken Leiste knackt es, aber ich kann mich nicht um alles kümmern. Heute bei uns Marc Keller.
2: Tschüss, danke euch, schöne Zeit.
0: Ach, was war das für ein schönes Gespräch. Ich mag den Marc Keller. Das finde ich ganz wunderbar. Wir hatten alles dabei heute. Action, Arztkittel, Musik, Talent, Tanzen, Söhne, was weiß ich was. Mir hat es sehr viel Spaß gemacht. Wenn ihr euch das Ganze nochmal anhören wollt, dann wäre das kein Problem, denn all meine Gespräche gibt's in unserer App und auf unserer Website auch als Podcast. Und jetzt kommt's, wir hören uns am nächsten Wochenende schon wieder. Dann gibt's frische Waffeln und die essen wir gemeinsam mit Bosse. Ich freue mich auf euch und auf meinen Gast. Bis dann.

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1: Ich bin Fabian Schaffer. Der heftig kriselnde VW-Konzern steht vor brisanten Tagen. Kommende Woche soll eine Reihe von außerordentlichen Betriebsversammlungen bei Volkswagen stattfinden. Die Arbeitnehmerseite fordert Details zu den befürchteten massiven Sparplänen. Vorstandschef Blume hat sich jetzt in der Bild am Sonntag an die Belegschaft gerichtet. Tine Klimach berichtet.
2: Die Autobranche steckt in der Krise. Geopolitik, Handelsbarrieren und schwache Märkte. Und viele der großen deutschen Autokonzerne haben zu lange auf Verbrenner gesetzt, anstatt auf E-Autos. Da kommt viel zusammen. VW-Konzernchef Blume schwört die Belegschaft weiter auf tiefgreifende Einschnitte ein. Auf die nächsten Wochen komme es an. Alle müssten mitziehen, sagte er im Zeitungsinterview.
1: Wer Zugpersonal angreift, soll härter bestraft werden. Ein Gesetz dafür hat die Bundesregierung angekündigt, aber noch nicht umgesetzt. Deshalb droht die Bahngewerkschaft EVG jetzt mit Streiks ab Januar, so EVG-Chef Burkhardt in der Bild am Sonntag. Der Streit zwischen Deutschland und Italien über den Umgang mit Bootsflüchtlingen aus dem Mittelmeer verschärft sich. Der italienische Vizeregierungschef Salvini verkündete jetzt, sein Land werde aus Deutschland keinen einzigen illegalen Einwanderer zurücknehmen, solange deutsche Hilfsorganisationen im Mittelmeer unterwegs seien. Die Bundesregierung verweist auf bestehende EU-Regelungen. In der ersten Runde des Fußball-DFB-Pokals wird auch heute fleißig gespielt und hier die Ergebnisse von heute bislang. Braunschweig, Union Berlin 2:4, Schott Mainz, Gladbach 0:5, Krischow, Mainz 0:9, Jena, Darmstadt 1:2, Balingen, Magdeburg 0:4, Rhünern, Dresden 0:6, Jeddelo 2, Heidenheim 5:2 und Greuther Fürth, Bochum 1:2. Und in der Formel 1 hat McLaren-Pilot Lando Norris den großen Preis der Niederlande gewonnen.
3: Das waren die Nachrichten und alles weitere für euch aus der Region zum Nachlesen. 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
3: Ein sehr schöner Sonntag. Rund 22 Grad haben wir in der Region. Wir haben relativ blauen Himmel. Ein paar Wolken sind aktuell noch da. So kann man den Sonntagabend auf jeden Fall genießen. Ansonsten gibt es heute Nacht ein bisschen Nebel, 11 bis 7 Grad. Ansonsten locker bewölkt. Morgen scheint die Sonne. Es gibt ein paar hohe Wolken bei 22 bis 25 Grad. Dienstag gibt es dann Regen und Gewitter.
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3: Das Ganze um 6:02. Servus auf die Straßen. Vorsicht auf der A3 Frankfurt Richtung Würzburg zwischen Bessenbach-Walderschaff und Weibersbrunn. Gefahr durch einen defekten PKW, der Standstreifen blockiert. Dann haben wir die A7 Ulm Richtung Würzburg zwischen Rothenburg ob der Tauber und Bad Windsheim. Der Standstreifen blockiert hier ebenfalls ein defekter PKW und immer noch der Blitzanhänger in Rechtenbach. Ortsausgang Richtung Bischborner Hof. Nicht so schnell fahren. Eine gute Fahrt. Wenn euch ansonsten noch was auffällt, Staus, Blitzer, sonstige Verkehrsstörungen, gerne melden, kostenfrei 0800 30 80 900 oder eine kurze WhatsApp hier ins Gong-Studio.
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3: Ich wünsche einen wunderschönen Sonntagabend. Wir haben sie ausgewertet. Eure absoluten Favorites der Woche. Die Songs, die ihr sucht, gleich streamt. Die Musikvideos, die ihr euch anschaut. All das zusammengefasst in den kommenden 3 Stunden. Wir haben jede Menge neue Musik, die wir euch präsentieren wollen. Aber natürlich auch eure absoluten Favorites. Und die Frage ist, was sind denn die Favorites letzte Woche gewesen? Das war die 3. Kitsch Creek, Blumengarten und Sheeran David und Gut Genug. War ja auch schon 5-mal auf der 1. Letzte Woche die 2. Links, rechts. Kilimanjaro. Von Summer Jam und Billa Joe. Und insgesamt schon 5 Wochen auf der 1. Let's go! Shakira und Burna Boy. Mal gucken, wie das in dieser Woche aussieht.
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3: Jetzt geht's erstmal rein in eure Top 30 und da haben wir Mr. Know-It-All, Teddy Swims, zum 19. Mal mit dabei und auch in dieser Woche einer der meistgesuchten Tracks.

Ihr sollt euren Vorteil am Sonntagabend mit euren Gong Top 30 und einer ehemaligen Nummer 1, Linkin Park, The Emptiness Machine, insgesamt auch schon zum 38. Mal.

0: Und in dieser Woche als Re-Entry mit am Start. Und wir spielen, was ihr hören wollt und zeigen euch natürlich auch die neuesten Tracks. Und da kommen wir jetzt zum erfolgreichsten deutschen Rapper aller Zeiten.
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0: Einer von über 100 Songs, der in den deutschen Charts war. Sido, er ist zurück. Er hat ein neues Album am Start. Das soll im Herbst rauskommen, 27. November, sozusagen kurz vor Weihnachten. Das heißt dann Frieden und ist sozusagen der Nachfolger von Paul, wo er sehr, sehr offenherzig war, wo er seine ganzen Probleme auch beschrieben hat, was er für Drogenprobleme hatte mit der Familie und so weiter und so fort. Und er hat jetzt für sein neues Album auch seine ikonische Totenkopfmaske in einer neuen Form präsentiert. Und zwar erstmals komplett transparent. Und das soll als Symbol stehen, nicht mehr für Rückzug, sondern für Offenheit, heißt es in einer Pressemitteilung. Die neue Single heißt Issa. Und das ist er wirklich. Hier ist für euch die ganz neue Single von Sido, exklusiv zu hören hier bei Radio Gong. 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
1: Was für eine fette Nummer, oder? Sido, die ganz neue Nummer, ist er, heißt er. Und den jungen Mann, den ihr am Ende gehört habt, das ist sein Sohn. Sein Sohn Bo. Und das Interessante ist, gerade mal 13 Jahre alt und mit 13 hat auch Sido angefangen zu rappen. Und ja, wir sind gespannt, was da von Bo und Sido noch so weiterkommt, wie das neue Album klingen wird. Was ich euch vorhin schon gesagt habe, dass Ende November erscheinen wird. Frieden wird das heißen. Und das ist die ganz neue Single. Ist er, Sido, hier bei Radio Gong. Das ist er wirklich. Und wenn es euch gefällt, gerne ein Like geben auf radiogong.com oder über die Gong-App.
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1: Mit Nico Santos hat Sido auch schon einige Songs rausgebracht und Nico Santos ist als Re-Entry wieder mit dabei im Countdown eurer Lieblingshits. Das war einer der meistgesuchten und einer der meistgelikten. Hier ist Why Don't You Stay?

Das ist Topic und Sorry Papi in der insgesamt fünften Woche mit dabei im Countdown eurer Lieblingshits. Und das war einer der meistgesuchten Tracks und wir spielen, was ihr hören wollt. Und Topic, mit dem haben wir schon gefeiert im Rahmen der Gong Club Tour. Das ist auch schon wieder 2,5 Jährchen her, aber er ist zurück mit ganz neuer Musik. Er hat sich in den vergangenen Jahren so ein bisschen an dem Afro-House probiert und war sehr erfolgreich. I Adore You, Mega-Hit mit Ugel gewesen, auch Sorry Papi mit Becky G, ja auch weltweit in den Charts. Und jetzt geht's zurück so in Richtung

0: Neue Musik von Topic und Carte Blanche und Lucky Ones. Wir sind gespannt, ob sie die Glücklichen sind, die sich dann vielleicht auch reinfuchsen in unsere Gong Top 30. Ihr habt das in Hand mit einem Like auf radiogong.com oder über die Gong App. Dort habt ihr in der vergangenen Woche auch wieder fleißig für Kamrat abgestimmt. Jetzt mit seiner neuen Nummer Love Sober ist er rein in die Gong Top 30 auf der 26. War wie gesagt einer der meistgelikten.
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0: Das ist neu auf dem Gong Hitradar. Und unser zweiter Neuzugang in dieser Woche, Kimo Sounds und Rise Slow. Ganz langsam baut sich das Ganze auf. War in dieser Woche aber schon einer der meistgesuchten Tracks, wo wir spielen, was ihr hören wollt. Und zeigen euch neue Musik. Und ich glaube, wer sich so ein bisschen im Hip-Hop-Game, im Pop-Game auskennt, im Dance-Game, der hatte diese Kombi nicht auf seiner Bingo-Karte in diesem Jahr. Denn wir haben auf der einen Seite den Berliner Rapper Mako, der mit Mixo und McCloud vor allem sehr viel Erfolg gefeiert hat. War damit auch in den Gong Top 30 ganz weit oben mit dabei. Und er hat für seine neue Single eine der international erfolgreichsten DJ- und Produzenten-Duos für sich gewinnen können. Und zwar The Chainsmokers. Die unter anderem auch mit Coldplay schon Musik gemacht haben. Und interessant ist, dass die Jungs von The Chainsmokers vor einigen Wochen bei ihrem Festivalauftritt haben sie nachts wach erst performt in ihrem eigenen Remix und haben beim nächsten Festival bei Sonne, Mond und Sterne vor anderthalb Wochen Mako auf die Bühne geholt und haben mit ihm dort die neue Single in- und auswendig das erste Mal live performt und das erste Mal überhaupt gespielt und haben gesagt, sie sind großer Fan, vor allem von Nachts wach und haben sich gedacht, da müssen wir zusammen was machen. Und so klingt die neue Nummer von Mako und The Chainsmokers in- und auswendig neu auf dem Gong. Itrada.
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0: Mako und die Chainsmokers in- und auswendig, ganz neu auf dem Gong-Hitradar. Wie gesagt, diese Kombi hatten wohl die wenigsten in diesem Jahr auf ihrer Bingo-Karte.
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0: Weiter im Countdown eurer Lieblingshits und euren Most Wanted Hits der Woche. Und eine Nummer, die letzte Woche die 22 war, in dieser Woche die 24 und weiterhin einer der meistgesuchten und meistgelikten Tracks ist Another von 54 Ultra. Talk to you für einen schönen Sonntagabend.

0: Das ist Ariana Grande und Hate That I Made You Love Me hier bei eurem Sender mit Heimvorteil in euren Gong Top 30. War letzte Woche noch in den Top 10, ist in dieser Woche ein bisschen abgestürzt von der 7 auf die 23 in der insgesamt 8. Woche mit dabei und weiterhin aber einer der meistgesuchten und meistgelikten Tracks. Und wir spielen, was ihr hören wollt. Und wollen euch die neuesten Tracks auch nicht nur von internationalen Künstlern, sondern auch nationalen Künstlern zeigen. Und eine deutsche Sängerin, die seit mehr als 10 Jahren sehr erfolgreich Musik macht, hat angefangen beispielsweise als Sängerin bei Gestört aber geil und natürlich auch mit diesem Mega-Hit in den Charts gewesen.
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0: Lea ist zurück nach 110 und vielen weiteren Hits in den deutschen Charts. Jetzt mit dir alleine sein. So heißt die ganz neue Nummer von ihr. Die wollen wir euch jetzt vorstellen. Als Hit-Tipp in den Gong Top 30.
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0: Das Lea und mit dir alleine sein, neu auf dem Gong Hitradar. Sie war in diesem Jahr unter anderem auch im Vorprogramm von One Republic zu hören und kommt im nächsten Jahr auf eine eigene Tour. Und da ist sie unter anderem in Frankfurt am 30. April oder schon kurz vorher in Stuttgart am 25. April, wenn ihr Lea mal live erleben wollt.
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0: Live haben wir mit ihm dieses Jahr gefeiert. Und zwar in Kitzingen am Stadtbalkon. Die Rede ist von Mark Forster. Hier ist er für euch mit seiner aktuellen Nummer ein Lied. Und damit ist er weiterhin Teil unserer Gong Top 30 zum insgesamt 16. Mal mit dabei. Von der 19 ging es 13 Plätze nach unten. Vor allem der meistgelikten.

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Chico, Chico, DJ Gosha mit Jason Derulo und Michiko hier bei eurem Sender mit Heimvorteil an diesem Sonntagabend. In euren Gong Top 30 war das einer der meistgesuchten und eines der beliebtesten YouTube-Videos von der 23. Ging es zwei Plätze nach oben in der insgesamt 11. Woche mit dabei. Und diese sommerlichen Klänge, die werden uns auch in den kommenden Tagen noch weiter verfolgen. Es gibt sehr viele neue Dance-Songs, die so ein bisschen sommerlich klingen. Dazu gehört auch SK Music. Inside My Soul heißt die Single und die wollen wir euch jetzt vorstellen, die ist neu auf dem Gong Hitradar.

das ist neu auf dem Gong Hitradar und SK Music und Inside My Soul bei Radio Gong. Mal gucken, wie die Nummer bei euch ankommt. Ihr klettert auf jeden Fall schon in den TikTok-Charts und wenn es euch auch gefällt, gerne ein Like da lassen auf unserer digitalen Playlist radiogong.com oder über die Gong-App. Dort habt ihr in den vergangenen Jahren ja immer wieder unser Musikprogramm mitbestimmt und da wollen wir jetzt mal zurückreisen in der Zeit. Und da gehen wir mal ins Jahr 2019. Genauer gesagt, also heute vor 7 Jahren, war auf der 3 Ed Sheeran mit Khalid mit Beautiful People. Auf der 2 Shawn Mendes und Camila Cabello mit Señorita, der Sommerhit des Jahres. Und auf der 1, diese Nummer wollen wir euch jetzt präsentieren. Medusa und Good Boys und Peace of Your Heart. Die Nummer 1, genau heute vor 7 Jahren.

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1: Ich bin Fabian Schaffer. Zwischen Deutschland und Italien verschärft sich ein Streit über den Umgang mit Bootsflüchtlingen aus dem Mittelmeer. Italien will keine illegalen Einwanderer zurücknehmen, solange deutsche Hilfsorganisationen im Mittelmeer unterwegs seien. Christoph Sator berichtet aus Italien.
2: Italiens rechte Dreierkoalition von Ministerpräsidentin Giorgia Meloni begründet ihre Haltung damit, dass deutsche Hilfsorganisationen seit Jahren auf dem Mittelmeer immer wieder Bootsflüchtlinge an Bord nehmen, um sie dann in italienische Häfen zu verschiffen. Rom verlangt nun, dass diese Zahl mit der Zahl der möglichen Rückkehrer aus Deutschland verrechnet wird und besteht auf einem Ausgleich aus Berlin.
1: Die Bahngewerkschaft EVG droht mit bundesweiten Streiks im Regionalverkehr ab Januar. Voraussetzung sei, dass die Bundesregierung das Strafmaß bei Angriffen auf Zugbegleiter nicht bald verschärfe, sagte Gewerkschaftschef Burkhardt der Bild am Sonntag. Das Gesetz für härtere Strafen müsse noch in diesem Jahr in den Bundestag, sonst werde im Januar der Betrieb lahmgelegt. In Solingen ist der Terroranschlagsopfer vom Stadtfest gedacht worden, 2 Jahre nach der Tat. Am Abend findet vor der Stadtkirche eine Gedenkveranstaltung mit Schweigeminute statt. Zuvor gab es einen Gottesdienst. Ministerpräsident Wüst betonte auf X den

0: Zusammenhalt der Stadt. Bei dem Anschlag hatte ein Syrer 3 Menschen erstochen. Das Oberlandesgericht Düsseldorf verurteilte ihn zu lebenslanger Haft. In der ersten Runde des Fußball-DFB-Pokals wird auch heute fleißig gespielt und hier die Ergebnisse von heute bislang. Braunschweig, Union Berlin 2:4, Schott-Mainz, Gladbach 0:5, Grischow, Mainz 0:9, Jena, Darmstadt 1:2, Balingen, Magdeburg 0:4, Rhynern, Dresden 0:6, Jedelo 2, Heidenheim 5:2 und Greuther Fürth, Bochum 1:2. Und in der Formel 1 hat McLaren-Pilot Lando Norris den großen Preis der Niederlande gewonnen.
1: 3 Partien laufen aktuell im DFB-Pokal noch. Lübeck gegen Paderborn 1:2 zur Pause. Essen führt gegen Pauli 1:0 und Freiburg führt in Düsseldorf mit 1:0. Morgen sind ja dann auch die Würzburger Kickers um 18 Uhr gegen den 1. FC Köln gefordert. 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
1: Ein schöner Sonntagabend. 20 Grad haben wir noch. Die Sonne strahlt. Heute Nacht bis zu 7 Grad. Es gibt hier und da ein bisschen Nebel. Ansonsten ist es locker bewölkt oder klar. Morgen scheint ja die Sonne bei bis zu 25 Grad. Es ziehen ein paar hohe Wolken durch. Dienstag gibt es dann schon Regen und Gewitter. Auch am Mittwoch wird es eher nass.
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1: Das Ganze um 7:03. Servus auf die Straßen. Die A3 in Nürnberg Richtung Würzburg zwischen Schlüsselfeld und Geiselwind. Hier defekter PKW, der Standstreifen blockiert. Frankfurt Richtung Würzburg zwischen Wessenbach-Walderschaff und Weibersbrunn. Gefahr durch einen defekten PKW. Auch hier der Standstreifen blockiert. Ansonsten ist es auf den Straßen relativ ruhig. Denkt aber an den Blitzanhänger. Und zwar Rechtenbach, Ortsausgang Richtung Bisporner Hof. Nicht zu schnell.
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1: Ich wünsche euch einen wunderschönen Sonntagabend. Wir haben sie ausgewertet. Eure absoluten Favorites. Die Songs, die ihr sucht, liked, streamt, die Musikvideos, die ihr euch anschaut. All das zusammengefasst. Jetzt noch 2 Stunden lang. Und bevor wir reinstarten in die Top 20, kurzer Rückblick. Das sind die Titelverteidiger. Daddy, Daddy, let's go. Shakira und Burna Boy. Letzte Woche auf der 1 gewesen, gefolgt von. Kilimanjaro von Summer Jam und Billa Joe. Und letzte Woche auf der 3. Kitsch Creek, Blumengarten und Shirin David und gut genug. Mal gucken, wie das in dieser Woche aussieht.
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1: Jetzt geht's erstmal rein in die Top 20, die 18 der Vorwoche zum 25. Mal mit dabei. Eine der Klänge des Sommers. Ugel und Soto, Jamaikan, Bam Bam.

Drop Dead. So heißt die aktuelle Nummer von Olivia Rodrigo und ist bei euch ganz hoch im Kurs mit dabei. Auch wenn es in dieser Woche 9 Plätze nach unten ging, von der 10 auf die 19, in der insgesamten 11. Woche mit dabei und einer der meistgelikten und meistgesuchten Hits. Und bevor wir weitermachen im Countdown, gibt es neue Musik von einem der erfolgreichsten Sänger und Songwriter des Landes, und zwar Montez.

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1: Das war sein großer Durchbruch. Und war mit seinem vorletzten Album Liebe in Gefahr direkt auf der 1. Pass auf mein Herz auf, was 2024 rauskam, auf Platz 2. Und jetzt kam am Freitag ein neues Album raus. So ist das mit dem Glück. Und da gibt es jede Menge Songs von Montez drauf. Unter anderem ein Feature zusammen mit Benno. Den haben wir kennengelernt mit dieser Nummer.
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1: Mit Love You Anyway hatte er letztes Jahr einen Most Wanted Hit. Und jetzt gibt's Montez und Benno auf einer Nummer. Glaubst du nicht auch? Heißt sie, und die wollen wir euch jetzt vorstellen, als Album-Hit-Tipp. Hier sind Montez und Benno.

0: Das ist ganz nur auf dem Gong. Hitradar Montez und Benno. Und glaubst du nicht auch aus dem neuen Album von Benno, aus dem neuen Album von Montez, so rum. So ist das mit dem Glück. Und wir sind sehr gespannt, wie euch die Nummer gefällt. Gerne ein Like vergeben auf radiogong.com oder über die Gong-App.
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0: Weiter im Countdown eurer Lieblingshits mit Musik von David Guetta. Er hat Run, Run, River, Angels Above Me neu aufgenommen und ist damit weiterhin einer eurer meistgelikten. Und von der 21 ging es hoch auf die 18.

BTS schwimmen immer noch weiter auf der Erfolgswelle mit Swim in dieser Woche zum 17. Mal mit dabei, auf der 215 auf die 17. Ein bisschen nach unten ging im Countdown eurer Lieblingshits, einer der meistgelikten in der vergangenen Woche und deswegen drin im Countdown eurer Lieblingshits. Und da gibt es natürlich jede Menge neue Musik zu erleben. Und da kommen wir jetzt zu einem Künstler, den wir vor ein paar Jahren zusammen mit Purple Disco Machine kennengelernt haben.

0: ganz oben auch in den Charts gewesen. Und jetzt gibt's was Neues von Moschino. Die neue Single heißt Worshipping the Sun und die hat uns mal erklärt, worum geht's denn eigentlich? Was bedeutet der Song Worshipping the Sun für dich?
1: Worshipping the Sun is definitely the ultimate summer soundtrack. It's really about this realization that I had that actually, you know, all this time I've been worshipping other things, you know, like the sun, because the sun's really about, you know, like pleasure and thrills. That's what the sun really represents to me. And it was like all this time I've been worshipping these things when I actually had so much love around me and I never realized what I had, you know, and all this time I spent trying to, you know, seek pleasure and have all this fun and do all these other things. Like, there's no point to me in doing that unless you have someone to experience it with, you know? So that's what the song really means to me.
0: Also hat gesagt, dass es irgendwie was ganz Besonderes ist, ne? Um Erkenntnis auf so einen langen Spaß, so besonderen Momenten einfach, ohne es zu merken, wie viel Liebe eigentlich schon man in seinem Leben hat. Ja, irgendwann wurde ihm klar, der schönste Sonnenuntergang oder das beste Abenteuer bedeutet nur halb so viel, wenn man sich nicht mit einem besonderen Menschen teilen kann. Und darum genau geht's in diesem Song. Und wir sagen, bevor wir weiter Worte verlieren, hören wir uns an. Hier ist für euch Moschino und Worshipping the Sun. Neu auf dem Gong hinter da.

0: läuft im Gong Hitradar. Worshipping the Sun, Moschina, exklusiv zu hören hier bei eurem Sender mit Heimvorteil.
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0: Weiter geht's im Countdown eurer Lieblingshits mit einer Nummer, die auch schon 24 Wochen mit dabei sind. Damit die Nummer, die aktuell am drittlängsten mit dabei ist. Nein, am viertlängsten. Kommt noch eine, die so ein bisschen länger mit dabei. Und zwar Bebe Rexha und New Religion. Von der 8 auf die 16. Einer der meistgesuchten und meistgelikten Tracks.

ging es in dieser Woche von der 24 auf die 15 und das ist die 17. Ausgabe, in der diese Nummer mit dabei ist. Und da kommen wir jetzt zu neuer Musik von einem Act, den wir mit dieser Nummer kennengelernt haben. Mark Amber mit Belong Together. Groß rausgekommen. 25-fach Platin, über 1 Milliarde Streams. Und jetzt ist er zurück mit neuer Nummer. Die neue Single heißt The Proof und hat er gesagt, hat er während eines Spaziergangs geschrieben, vor etwa einem Jahr, als er nach einer Tournee unsicher über seine Zukunft war. Und da wollen wir mal reinhören, wie das klingt. Neu auf dem Gong-Hitradar, Mark Amber und The Proof.

Michael Schulte. Und 5am hier bei Radio Gong, euer Sender mit Heimvorteil in euren Gong Top 30. Eine Nummer, die auch schon länger mit dabei ist im Konzert eurer absoluten Favorites. Und zwar

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1: Das ist Mark Amber und The Proof. Neu auf dem Gong Hitradar. Wenn es euch gefällt, gerne ein Like vergeben.
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1: Radiogong.com und natürlich auch über die Gong-App ist das Ziel. Weiter im Countdown mit Chiago. Verschwommen heißt die ganz neue Nummer von ihm und damit ist er direkt eingestiegen, ist aber nicht unser höchster Neuzugang in dieser Woche. Zum ersten Mal mit dabei, weil er einer der meistgelikten Songs war.
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Das war eine ehemalige Nummer 1. Letzte Woche war das noch in den Top 3. Und in dieser Woche ging es ein bisschen bergab für Kitsch Creek, Blumengarten und Shirin David. Und gut genug, aber weiterhin gut genug für eure Gong Top 30 in der 9. Woche insgesamt mit dabei im Countdown eurer Lieblingshits. Und das war eine der meistgelikten und vor allem eines der beliebtesten YouTube-Videos dort auf der 2. Kommen wir jetzt zu neuer Musik aus Puerto Rico. Und da kommen wir jetzt zu neuer Musik von Farruko. En la discoteca. Mit Papers weltweit in den Charts gewesen. Und jetzt gibt's was Neues von ihm. Und zwar entführt er uns nach Madrid. So heißt die neue Single von Farruko. Hören wir mal rein. Unser nächster Hit-Tipp im Countdown eurer Lieblingshits.

0: Das ist Farruko und Madrid, neu auf dem Gong Hitradar an diesem Sonntagabend. Vorsicht, aktuelle Sichtbehinderungen auf der B13 zwischen Albertstadt und Sommerhausen. Hier gibt es nämlich einen größeren Brand, das Ganze in Winterhausen. Wurde gerade eben gemeldet, bitte vorsichtig in diesem Bereich. Ansonsten gibt es weitere Musik, und zwar Musik von Jazik und Aiken. Erst als Re-Entry zum 48. Mal mit dabei im Countdown. Eure Lieblingshits, war einer der meistgelikten in der vergangenen Woche.
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0: der Bowser. Und Magnetic hier bei Radio Gong, euer Sender mit Heimvorteil. Und das ist die Nummer, die letzte Woche auf der 20 war, in dieser Woche auf die 11. Es ging also ordentlich nach oben für einen der meistgesuchten und meistgelikten Hits hier bei Radio Gong. Euer Sonntagabend, da gibt es natürlich nicht nur eure Favorites in dieser Woche, sondern auch neue Musik von einem ganz jungen Briten. 22 Jahre ist er gerade mal alt. Conor Skinner heißt er. Und Let Me heißt die ganz neue Single. Die wollen wir euch jetzt vorstellen. Die ist neu auf dem Gong-Hitradar und exklusiv zu hören. Hier bei Radio Gong.
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1: Das ist neu auf dem Gong. Hitradar, 22-jähriger Brite, Conor Skinner und Let Me exklusiv zu hören hier bei Radio Gong. Wenn es euch gefällt, gerne ein Like da lassen. Kommt übrigens das erste Mal Anfang 2027 als Headliner auf Tour durch Deutschland. Und an diesem Sonntag ist es jetzt nochmal Zeit, ein bisschen zurückzublättern im Chartarchiv unserer Gong Top 30. Und da kommen wir in das vermaledeite Corona-Jahr, wo Corona angefangen hat. Aber wollen wir nicht weiter drüber nachdenken. Wollen wir euch lieber dort die Nummer 1 von damals vorstellen. Und zwar war das der meistgelikte Song. Mit ihm haben wir dann ja auch unser großes Welcome Back Open Air gefeiert. Die Rede ist von Johannes Oerding. Mit Anfassen. Genau heute vor 6 Jahren. Eure Nummer 1 in den Gong Top 30. Deswegen als Flashback-Titel. Jetzt nochmal für euch gespielt.

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1: Ich bin Fabian Schaffer. Neuer Bundesgesundheitsminister Linnemann will bei der Rente für pflegende Angehörige nicht sparen. Geplant war, dass die Pflegekassen künftig nur noch 70% statt der vollen Rentenbeiträge zahlen. Das hätte 1,8 Milliarden Euro einsparen sollen. Linnemann will die Kürzung nun stoppen und stattdessen eine Gegenfinanzierung suchen. Krankenkassen, Patientenschützer und der Sozialverband SOVD begrüßen den Schritt. Wie gefährlich ist die AfD? Braucht es eine Brandmauer oder gar ein Parteienverbot? Darüber sind sich die Deutschen laut einer aktuellen Umfrage für die Bild sehr uneins. Ronny Thorau berichtet.
2: Haben Sie Angst vor der AfD? Auf diese Frage antworten in der Umfrage 49% mit Nein, 42% mit Ja. Überdurchschnittlich hoch ist die Angst bei Älteren. Dass die AfD rechtsextrem ist, bejaht dabei übrigens mehr als die Hälfte der Befragten. Es haben also offenbar auch Menschen keine Angst vor der AfD, obwohl sie glauben, dass sie rechtsextrem ist.
1: Die Benzinpreise in Deutschland liegen knapp unter dem Rekordhoch. Der ADAC meldet für Samstag runde 2,17 Euro pro Liter E10, nur wenige Cent unter dem Allzeithoch von 2,20 Euro aus dem März 2022. Grund sind der Iran-Krieg und das Niedrigwasser am Rhein. Der ADAC erwartet, dass 2026 das teuerste Tankjahr überhaupt wird. Finanzminister Klingbeil macht sich mit anderen EU-Kollegen für eine Übergewinnsteuer auf Ölkonzerne stark. Die Mehrheit der Menschen in Deutschland geht davon aus, dass Friedrich Merz nicht die volle Wahlperiode lang Bundeskanzler bleiben wird. In einer YouGov-Umfrage rechneten 36% der Befragten damit, dass der CDU-Vorsitzende dieses Jahr noch Kanzler bleibt, aber vor der Bundestagswahl 2029 abgelöst wird. 18% gingen sogar von einer Ablösung noch im laufenden Jahr aus.
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3: Ein herrlicher Sonntag geht so langsam zu Ende, zumindest wettertechnisch. 19 Grad haben wir noch heute. Nacht wird's frisch bei 11 bis 7 Grad. Locker bewölkt oder klar. Vereinzelt bildet sich etwas Nebel. Morgen kommt dafür die Sonne raus bei bis zu 25 Grad. Es gibt ein paar hohe Wolken. Ansonsten wird's ab Dienstag ein bisschen ungemütlicher mit Regen, Schauern und Gewittern.
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3: Das Ganze um 2 nach 18.

0: Fokus auf die Straßen, keine größeren Verkehrsprobleme. Der Blitzanhänger, Rechtenbach, Ortsausgang Richtung Bischborner Hof. Hier der Blitzanhänger. Nicht zu schnell fahren. Gute Fahrt.
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0: Ja, und damit sind wir in der letzten Stunde unserer Gong Top 30 angekommen. Und die große Frage ist: Ist Shakira erneut die Eins? Let's go. Das war sie nämlich in den vergangenen Wochen mit Die Die. Mal gucken, wie das in dieser Woche aussieht.
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0: Jetzt geht's erstmal rein in die Top 10 und da haben wir Musik von Flo, einer Girlgroup aus Großbritannien. Hier ist für euch Leak It. Letzte Woche war das die 12.

Einer der meistgesuchten, einer der meistgestreamten und einer der meistgelikten Songs in der vergangenen Woche und Tame Impala mit Dracula ist erneut zurück im Countdown eurer Lieblingshits. Insgesamt zum 17. Mal platziert in den Gong Top 30. Und da kommen wir jetzt von Tame Impala zu einem der erfolgreichsten britischen Künstler aller Zeiten. Er hat insgesamt 5 Grammys, ein Brit Award, einen Golden Globe, einen Oscar gewonnen und hat unfassbare 55 Millionen monatliche Hörer auf Spotify. Die Rede ist von Sam Smith. La, la, la. Damit ist er bekannt geworden. Hat dann aber auch beispielsweise mit Calvin Harris gearbeitet. Oder auch mit Kim Petras. Und jetzt ist er zurück mit eigenem Song und einem eigenen Album. Hazel Eyes heißt das, kam am Freitag raus und daraus zu hören Constant Companion. Und er geht jetzt mal so ein bisschen in die Country-Richtung. Also er hat immer wieder so ein bisschen auch das Gefühl, sich neu zu erfinden. Und das ist die ganz neue Single von Sam Smith, exklusiv zu hören, hier bei Radio Gong.

0: Neu von Sam Smith, Constant Companion, exklusiv zu hören hier bei Radio Gong.
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0: Die Zahlen werden immer kleiner, die Hits dafür immer größer. Und das ist eine Nummer, die neu mit dabei ist. Direkt eingestiegen von der 0 auf die 8, weil das einer der meistgelikten Tracks war. Hier ist Juju mit Raf Camora. Und komm näher.

0: Hier ist euer Heimvorteil an diesem Sonntagabend mit A Bar Song von Shabuzi. Einer eurer Most Wanted Hits in dieser Woche. Von der 28 auf die 7 ging es ja ordentlich mal nach oben im Countdown. Hier in den Gong Top 30 einer der meistgelikten Songs. Und dann kommen wir jetzt zu einer neuen Nummer von einer jungen Dame. Sie nennt sich She und hat einen neuen Song am Start. Der heißt Rain All Over Me. Hat uns mal erzählt, was über diesen Song.
1: Dieses Jahr steht für mich unter dem Stern des Overthinking. Ich bin wirklich ein Profi darin, Sachen so lange zu zerdenken, dass Probleme, die gar nicht da sind, in meinem Kopf eben wohl da sind. Ich bin auch schon immer super melancholisch gewesen und mich berühren einfach manche Dinge mehr als andere Leute. Ist einfach so. Und trotzdem denke ich mir, hey, es ist Sommer, die Sonne ist draußen, es ist eigentlich alles so schön, ich will rausgehen, ich will tanzen, obwohl ich melancholisch bin. Und irgendwie ist es in meinem Kopf so eine Sache, die nur mich betrifft und niemand anderes kennt das. Aber falls du da draußen bist und dieses Gefühl kennst und es für dich auch nicht so widersprüchlich ist, wie es klingt, traurig zu sein und trotzdem irgendwie Spaß am Leben haben zu wollen, dann ist dieser Song genau für dich.
0: Dann würde ich sagen, hören wir mal rein und darfst du ihn auch gerne selber anmoderieren.
1: Hi, ich bin She und ihr hört meinen neuen Song, Rain All Over Me.

0: Das ist ganz neu auf dem Gong Hitradar. She und Rain All Over Me. Wenn es euch gefällt, gerne liken.
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0: Weiter im Countdown eurer Lieblingshits mit Musik von Fayan und Dalton. Versprich mir, heißt die aktuelle Nummer. Ist als Re-Entry zum 11. Mal insgesamt mit dabei und war einer der meistgelikten, wenn nicht sogar der meistgelikte in vergangenen Woche. Versprich mir.

Das ist Tepper City und Self-Aware hier bei Radio Gong, euer Sender mit Heimvorteil, mit einem der Aufsteiger in dieser Woche. Von der 13 ging es hoch auf die 5, zum 20. Mal insgesamt mit dabei im Countdown eurer Lieblingshits. War übrigens einer der meistgesuchten, meistgestreamten und eines der beliebtesten YouTube-Videos. Kommen wir jetzt zu Musik aus Deutschland, genauer gesagt aus Bremen. Raum 27 heißt eine deutsche Indie-Band, Indie-Pop-Band, und die haben einen neuen Song, der heißt Cherie. Und den wollen wir euch gerne vorstellen. Der ist neu auf dem Gong Hitradar exklusiv zu hören. Cherie!

0: Cheri, Raum 27 hier bei Radio Gong, 9 exklusiv zu hören.
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0: Und dann kommen wir jetzt zu unserem höchsten Neuzugang in dieser Woche. Wir haben ihn vorhin schon gehört, mit Dracula ist er wieder eingestiegen zum 17. Mal, war damit ja auch schon auf der 1 und Tame Impala hat eine neue Nummer am Start, wobei die Nummer ist original eigentlich schon knapp ein Jahr alt, aber ist Teil vom Soundtrack von Spider-Man, dem neuen Film, der direkt auf Platz 1 der Kinocharts reingestartet ist, weltweit über 2 Milliarden Dollar Umsatz schon gemacht hat und dadurch ist die Nummer in die Charts gekommen und ist das deswegen eine der meistgelikten, meistgesuchten und eines der beliebtesten YouTube-Videos. Hier ist für euch Tame Impala und Soundtrack aus Spider-Man. Brand New Day. Hier ist für euch Loser. Unser höchster Neuzugang.

0: Sun, Ugel, Imael, Angel und Ultra Nate und Moving to the Sun. Für mich der Sommerhit des Jahres. Ich finde die Nummer unfassbar geil. Und auch euch gefällt sie weiterhin richtig gut. Ging von der 4 auf die 3 wieder einen Platz nach oben. War der meistgesuchte Track in der vergangenen Woche. Aber zwei Songs waren noch erfolgreicher.
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0: Welche sind denn das? Eine Nummer, die bereits zum 9. Mal mit dabei ist, zum 9. Mal in der Top 10 und gefühlt zum 9. Mal auf Platz 2 oder 3. Die Rede ist von Summer Jam und Billa Joe und Kilimanjaro. Einer der meistgesuchten, einer der meistgelikten, einer der meistgestreamten und eines der beliebtesten YouTube-Videos.

0: Kilimanjaro.
1: Eure Nummer 2 in dieser Woche. Summer Jam und Billa Joe im Countdown eurer Lieblingshits. Und wir spielen, was ihr hören wollt. Die einzig wahre Chartliste für die Region. Und wie gesagt, die Nummer hat es bislang nicht auf Platz 1 geschafft, auch wenn es oft sehr, sehr knapp war. Aber auch in dieser Woche gab es an einer Single kein Vorbeikommen.
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1: Und die Frage ist, wer das ist. Und der ein oder andere, ja, der öfters mal zuhört, der wird sich das schon denken können. Zum 5. Mal ist Shakira zusammen mit Burna Boy auf der 1. Hier ist für euch Die Die im Countdown eurer Lieblingshits. Der offizielle Sommerhit des Jahres.

Daddy, let's go! Shakira mit Burna Boy, erneut eure Nummer 1 in den Gong Top 30. Und das war's von mir, von Alex Marder. Ich wünsche euch einen wunderschönen Sonntagabend. Die komplette Liste der Gong Top 30 könnt ihr natürlich in aller Ausführlichkeit nachlesen auf radiogong.com und natürlich auch in der Gong-App. Und wenn ihr sagt, Mensch, der Song, der eine, der gefällt mir eigentlich viel besser als der andere, gebt ihm gerne ein Like. Wenn ihr ihn bei uns hört, zack, Gong-App auf. Playlist aufmachen und dann ein Like vergeben für euren Lieblingssong. Und ich verabschiede mich jetzt mit neuer Musik von Nika. Die kennen wir noch von Following the Sun, einen Sommerhit vor 2-3 Jahren. Und die haben was Neues, die Mädels, und zwar Drive heißt die Single. Und damit verabschiede ich mich. Bis morgen Mittag hier bei Radio Gong. Euch einen schönen Restsonntag und ein schönes Restwochenende.

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1: Ich bin Fabian Schaffer. Mit den weiter ungelösten Spannungen im Nahen Osten liegen die Benzinpreise in Deutschland nur knapp unter ihrem Rekordhoch. Superbenzin der Sorte E10 kostete nach Angaben des ADAC zuletzt im bundesweiten Tagesdurchschnitt rund 2,17 Euro je Liter. Damit fehlen nur wenige Cent zum Allzeithoch von 2,20 Euro aus dem März 2022. Ursula Winkler berichtet.
2: Diesel ist zwar noch etwas weiter vom Allzeitrekord entfernt, hat aber zuletzt ebenfalls preislich ordentlich zugelegt. Laut ADAC zeichnet sich schon ab, 2026 könnte das bisher teuerste Tankjahr überhaupt werden. Nicht nur der Iran-Krieg treibt die Preise hoch, auch das aktuelle Niedrigwasser am Rhein erhöht die Transportkosten.
1: Bundesgesundheitsminister Linnemann will bei der Rente für pflegende Angehörige keine Kürzungen hinnehmen. Diese lehnt der CDU-Politiker ab, sagte er der Bild am Sonntag. Unterstützung bekommt er von den gesetzlichen Krankenkassen, der Stiftung Patientenschutz und dem Sozialverband SOVD. GKV-Chef Blatt nennt die Kürzungspläne einen falschen Ansatz. Italiens Vize-Regierungschef Salvini will keine Migranten mehr aus Deutschland zurücknehmen, solange deutsche Hilfsorganisationen im Mittelmeer unterwegs sind. Die Bundesregierung verweist auf bestehende EU-Regeln, auch auf den neuen Asyl- und Migrationspakt, der seit diesem Sommer gilt. Die Innenminister beider Länder wollen sich demnächst treffen. In der ersten Runde des Fußball-DFB-Pokals wurde auch heute fleißig gespielt. Hier die Ergebnisse: Düsseldorf-Freiburg 1:5, Essen-St. Pauli 2:0, Lübeck-Paderborn 2:4, Braunschweig-Union-Berlin 2:4, Schott-Mainz-Gladbach 0:5, Krischow-Mainz 0:9, Jena-Darmstadt 1:2, Balingen-Magdeburg 0:4, Rhinern-Dresden 0:6, Jedelo 2, Heidenheim 5:2 und Greuther-Fürth-Bochum 1:2.
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3: Heute Nacht sinken die Temperaturen auf 11 bis 7 Grad. Dazu gibt es hier und da etwas Nebel. Ansonsten bleibt es locker bewölkt oder klar. Morgen starten wir in die neue Woche. Dafür mit viel Sonne bei 22 bis 25 Grad. Nur ein paar hohe Wolken ziehen durch. Danach wird es etwas ungemütlicher mit Regen und Gewittern.
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1: Ich bin Hendrik Daum. Die Bahngewerkschaft EVG droht mit einem bundesweiten Streik im Regionalverkehr. Sollte die Politik nicht für mehr Sicherheit sorgen? EVG-Chef Burkhardt sagte, Hintergrund sei die zunehmende Gewalt gegen Bahnpersonal. Wenn die Politik nicht bis Ende des Jahres konkret etwas unternehme, dann werde gestreikt. Laut Bundesverkehrsministerium ist aber ein entsprechendes Gesetz schon in Arbeit. Wie gefährlich ist die AfD? Braucht es eine Brandmauer oder gar ein Parteiverbot? Darüber sind sich die Deutschen laut einer aktuellen Umfrage für die Bild sehr uneinig. Ronny Thorau berichtet.
2: Haben Sie Angst vor der AfD? Auf diese Frage antworten in der Umfrage 49% mit Nein, 42% mit Ja. Überdurchschnittlich hoch ist die Angst bei Älteren. Dass die AfD rechtsextrem ist, bejaht dabei übrigens mehr als die Hälfte der Befragten. Es haben also offenbar auch Menschen keine Angst vor der AfD, obwohl sie glauben, dass sie rechtsextrem ist.
1: Die Benzinpreise in Deutschland liegen knapp unter dem Rekordhoch. Der ADAC meldete für Samstag gerundet 2,17 Euro pro Liter E10. Nur wenige Cent unter dem Allzeithoch von 2,20 Euro aus dem März 2022. Grund sind der Irankrieg und das Niedrigwasser am Rhein. Der ADAC erwartet, dass 2026 das teuerste Tankjahr überhaupt wird. Bundesfinanzminister Klingbeil macht sich im Moment mit anderen EU-Kollegen für eine Übergewinnsteuer für Ölkonzerne stark. Formel-1-Weltmeister Lando Norris hat das erste Rennen nach der Sommerpause gewonnen. Der Engländer im McLaren setzte sich in Zandvoort beim letzten Grand Prix der Niederlande durch und gewann sein zweites Saisonrennen nacheinander. Norris verwies WM-Spitzenreiter Kimi Antonelli im Mercedes auf den zweiten Platz. Dritter wurde Antonellis Teamkollege George Russell.
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3: Die Nacht wird frisch bei 11 bis 7 Grad. Es gibt ein bisschen Nebel, ansonsten auch klarer Himmel oder locker bewölkt. Morgen scheint dafür wieder den ganzen Tag die Sonne. Bei 22 bis 25 Grad sind nur ein paar hohe Wolken unterwegs. Ab Dienstag wird es dann aber schon wieder ein bisschen ungemütlicher mit Regen, Schauern und Gewittern.
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1: Ich bin Hendrik Daum. Es ist einer seiner ersten Schritte als neuer Bundesgesundheitsminister. Carsten Linnemann spricht sich gegen die geplanten Einsparungen bei den Rentenansprüchen pflegender Angehöriger aus. Unterstützung bekommt er dafür von den gesetzlichen Krankenkassen und der Stiftung Patientenschutz, wie Ursula Winkler berichtet.
2: Wer seine Angehörigen pflegt, soll künftig weniger Rente als bisher bekommen. Das sehen die bisherigen Sparpläne vor. Diesen Punkt will Linnemann ändern. Er nennt die Pflegenden die Alltagshelden Deutschlands. Patientenschützer loben bereits das Ende eines politischen Irrwegs. Auch der Spitzenverband der gesetzlichen Kassen nennt die Kürzungen für Pflegende einen falschen Ansatz. Es brauche zur Finanzierung eine bessere Lösung, als weiter die Beitragszahler der Pflegeversicherung zur Kasse zu bitten, sagte Vorstandschef Blatt.
1: Die Bahngewerkschaft EVG droht mit einem bundesweiten Streik im Regionalverkehr. Sollte die Politik nicht für mehr Sicherheit sorgen? EVG-Chef Burkhardt sagte, Hintergrund sei die zunehmende Gewalt gegen Bahnpersonal. Wenn die Politik nicht bis Ende des Jahres konkret etwas unternehme, dann werde gestreikt. Laut Bundesverkehrsministerium ist aber ein entsprechendes Gesetz schon in Arbeit. Die Benzinpreise in Deutschland liegen knapp unter dem Rekordhoch. Der ADAC meldete für Samstag gerundet 2,17 Euro pro Liter E10. Nur wenige Cent unter dem Allzeithoch von 2,20 Euro aus dem März 2022. Grund sind der Iran-Krieg und das Niedrigwasser am Rhein. Der ADAC erwartet, dass 2026 das teuerste Tankjahr überhaupt wird. Bundesfinanzminister Klingbeil macht sich im Moment mit anderen EU-Kollegen für eine Übergewinnsteuer für Ölkonzerne stark. Formel-1-Weltmeister Lando Norris hat das erste Rennen nach der Sommerpause gewonnen. Der Engländer im McLaren setzte sich in Zandvoort beim letzten Grand Prix der Niederlande durch und gewann sein zweites Saisonrennen nacheinander. Norris verwies WM-Spitzenreiter Kimi Antonelli im Mercedes auf den zweiten Platz. Dritter wurde Antonellis Teamkollege George Russell.
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3: Heute Nacht sinken die Temperaturen auf 11 bis 7 Grad. Dazu gibt es hier und da etwas Nebel. Ansonsten bleibt es locker bewölkt oder klar. Morgen starten wir in die neue Woche. Dafür mit viel Sonne bei 22 bis 25 Grad. Nur ein paar hohe Wolken ziehen durch. Danach wird es etwas ungemütlicher mit Regen und Gewittern.
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1: Ich bin Hendrik Daum. Außenminister Wadefuhl hat die Millionenstadt Charkiw in der Ukraine besucht. Er sprach dort mit Studenten der Universität und machte sich ein Bild von den Kriegsschäden. Charkiw liegt nur rund 30 Kilometer von der Front entfernt. Russland greift die Stadt regelmäßig mit Drohnen und Raketen an. Wadefuhl sprach bei seinem Besuch von einem unheimlichen Widerstandswillen der Bewohner. Es gebe einen Geist, der russischen Gewalt zu widerstehen und das Leben aufrechtzuerhalten. Gleichzeitig versprach Wadefuhl der Ukraine weitere deutsche Unterstützung. Die Bahngewerkschaft EVG droht mit einem bundesweiten Streik im Regionalverkehr. Sollte die Politik nicht für mehr Sicherheit sorgen? EVG-Chef Burkhardt sagte, Hintergrund sei die zunehmende Gewalt gegen Bahnpersonal. Wenn die Politik nicht bis Ende des Jahres konkret etwas unternehme, dann werde gestreikt. Laut Bundesverkehrsministerium ist aber ein entsprechendes Gesetz schon in Arbeit. Wie gefährlich ist die AfD? Braucht es eine Brandmauer oder gar ein Parteiverbot? Darüber sind sich die Deutschen laut einer aktuellen Umfrage für die Bild sehr uneinig. Ronny Thorau berichtet.
2: Haben Sie Angst vor der AfD? Auf diese Frage antworten in der Umfrage 49% mit Nein, 42% mit Ja. Überdurchschnittlich hoch ist die Angst bei Älteren. Dass die AfD rechtsextrem ist, bejaht dabei übrigens mehr als die Hälfte der Befragten. Es haben also offenbar auch Menschen keine Angst vor der AfD, obwohl sie glauben, dass sie rechtsextrem ist.
1: Zum Fußball. Im DFB-Pokal ist Greuther Fürth nach einem 1:2 gegen Bochum ausgeschieden. Für eine Überraschung sorgte Regionalligist Jedelo 2, der den Bundesliga-Absteiger Heidenheim aus dem Pokal warf. In der zweiten Runde stehen auch Freiburg, Mönchengladbach, Mainz, Union Berlin, Paderborn, Dresden, Darmstadt, Magdeburg und Essen.
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Ich bin Hendrik Daum. Die Bahngewerkschaft EVG droht mit einem bundesweiten Streik im Regionalverkehr, sollte die Politik nicht für mehr Sicherheit sorgen. EVG-Chef Burkhardt sagte, Hintergrund sei die zunehmende Gewalt gegen Bahnpersonal. Wenn die Politik nicht bis Ende des Jahres konkret etwas unternehme, dann werde gestreikt. Laut Bundesverkehrsministerium ist allerdings ein entsprechendes Gesetz bereits in Arbeit. Außenminister Wadefuhl hat die Millionenstadt Charkiw in der Ukraine besucht. Er sprach dort mit Studenten der Universität und machte sich ein Bild von den Kriegsschäden. Charkiw liegt nur rund 30 Kilometer von der Front entfernt. Russland greift die Stadt regelmäßig mit Drohnen und Raketen an. Wadefuhl

0: Poole sprach bei seinem Besuch von einem unheimlichen Widerstandswillen der Bewohner. Es gebe einen Geist, der russischen Gewalt zu widerstehen und das Leben aufrechtzuerhalten. Gleichzeitig versprach Wadefuhl der Ukraine weitere deutsche Unterstützung. Die Benzinpreise in Deutschland liegen im Moment knapp unter dem Rekordhoch. Der ADAC meldet aktuell 2,17 Euro pro Liter E10. Das sind nur wenige Cent unter dem Allzeithoch von 2,20 Euro aus dem März 2022. Grund sind der Iran-Krieg und das Niedrigwasser im Rhein. Der ADAC erwartet, dass 2026 das teuerste Tankjahr überhaupt wird. Bundesfinanzminister Klingbeil macht sich unterdessen mit anderen EU-Kollegen für eine Übergewinnsteuer für Ölkonzerne stark. Zum Fußball. Im DFB-Pokal ist Greuther Fürth nach einem 1:2 gegen Bochum ausgeschieden. Für eine Überraschung sorgte Regionalligist Jedelo 2, der den Bundesliga-Absteiger Heidenheim aus dem Pokal warf. In der zweiten Runde stehen auch Freiburg, Mönchengladbach, Mainz, Union Berlin, Paderborn, Dresden, Darmstadt, Magdeburg und Essen.
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1: Ich bin Hendrik Daum. Bundeskanzler Merz hat angekündigt, einen größeren Schwerpunkt auf die Wirtschaftspolitik zu legen. In Deutschland gehe es um Wachstum und Beschäftigung, sagte Merz, vor allem bei den Gesetzgebungsverfahren zu den beschlossenen Reformen bei Steuern, Rente und Digitalisierung müsse es mehr Tempo geben. Merz versprach eine schnelle und umfassende Entlastung für die Wirtschaft, vor allem für Handwerk und Mittelstand. Es ist einer seiner ersten Schritte als neuer Bundesgesundheitsminister. Carsten Linnemann spricht sich gegen die geplanten Einsparungen bei den Rentenansprüchen pflegender Angehöriger aus. Unterstützung bekommt er dafür von den gesetzlichen Krankenkassen und der Stiftung Patientenschutz, wie Ursula Winkler berichtet.
2: Wer seine Angehörigen pflegt, soll künftig weniger Rente als bisher bekommen. Das sehen die bisherigen Sparpläne vor. Diesen Punkt will Linnemann